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1: 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Wir sind Ben und Lisa Wall. Wir reden zu Ihnen von der praktischen Ehe und Familienleben. Wir freuen uns, dass Sie uns gewählt haben, uns zu hören.
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Seht ihr die Lerche da oben, Professor?« fragte die Prinzessin von Sabatabba und zeigte zum Himmel. Professor Pfiffikus, zweiter Minister des Großherzogs, musste den Kopf schütteln. »Meine Augen sind nicht mehr so gut, Prinzessin, aber ich höre sie, und das ist bei einer Lerche ja noch wichtiger. Es ist ein wunderschöner, sonniger Frühlingstag. So schön, dass der kleine Großherzog die Regierungsgeschäfte einfach mal liegen ließ, um mit seiner Tochter einen Spaziergang zu machen.« Der erste Minister, Baron von Raffigny, hat nichts übrig für Spaziergänge im Sonnenschein, aber der zweite Minister begleitet die beiden. Im Moment allerdings ist der kleine Großherzog ein Stück zurückgeblieben. Früher, als die Großherzogin noch lebte, ist er oft mit ihr hier gewesen. Da steigen Erinnerungen auf. So lässt er die beiden vorangehen und hängt ein wenig seinen Gedanken nach. Prinzessin und Minister kommen in ein weites Wiesental, das von einem kleinen Bach durchflossen wird. Die Prinzessin bleibt stehen. »Sag mal, Professor, waren die Manöver nicht immer im Herbst?« »Sehr wohl, Hoheit«, bestätigt der Minister, »im Herbst. Aber jetzt ist Frühling. Was macht denn der Soldat da vorne?« Professor Pfiffikus hält die Hand über die Augen gegen die blendende Sonne. »Welcher soll...« »Ach, der.« Tatsächlich, da steht ein Soldat. Er geht auf und ab wie auf Wache. Dabei ist doch hier überhaupt nichts zu bewachen. Pfiffikus wundert sich auch. Seltsam. Gehen wir hin und fragen ihn einfach. Das tun sie nun auch, der alte Herr und seine junge Begleiterin. Ach nein, bei Prinzessin muss man es ja andersherum sagen, die junge Dame und ihr älterer Begleiter. Als sie bei dem Soldaten ankommen, spricht Professor Pfiffikus ihn an. »Hallo, Soldat!« Der steht stramm und legt die Hand an den Helm. »Sage mir, warum stehst du hier auf Wache?« Der Mann schlägt die Hacken zusammen und schnarrt. »Verzeihung, aber im militärischen Ding darf ich keine Auskunft erteilen.« »Aber«, sagt der Minister, »weißt du denn nicht, wer ich bin, wer wir sind?« »Mit Verlaub, nein.« »Dies hier ist Konstanze Dorothea Sibylle, Erbprinzessin von Sabatawa, und ich bin der großherzogliche Minister und Geheimrat Professor Pfiffikus.« Da geht ein Leuchten über das Gesicht des Soldaten. Er lässt seinen Arm sinken und geht ein paar Schritte auf die Prinzessin zu. Seine Stimme ist auf einmal ganz anders und viel freundlicher, als er ruft: »Meine kleine Nanni-Hoheit, oh Verzeihung, ihr seid es, Prinzessin. Ja, tatsächlich, ich erkenne euch wieder, wie groß ihr geworden seid. Fast schon eine richtige Dame. Schön, dass ich euch mal wiedersehe.« Die Prinzessin guckt etwas verwirrt und der Professor sagt ärgerlich: »Ja, was soll dieses Geschwätz, Soldate? So spricht man nicht mit einer Prinzessin. Das ist respektlos.« »Oh, Verzeihung, die Erinnerung hatte mich überwältigt. Sage mir, was du hier machst.« Der Soldat steht wieder stramm und schnarrt wie vorher im militärischen Ton. »Zum Befehl, Herr Minister, ich stehe Wache.« Die Prinzessin fragt: »Aber was bewachst du denn?« »Nichts, Hoheit. Ihr seid ja nicht mehr...« Der Professor weiß nicht, ob er sich wundern oder ärgern soll. »Nichts? Was soll das? Wer hat dir denn den Befehl gegeben?« »Zum Befehl, der Großherzog.« »Das ist nicht wahr«, mischt sich wieder die Prinzessin ein. »Mein Vater gibt doch nicht so unsinnige Befehle, in der Gegend herumzustehen und ein Nichts zu bewachen.« »Mit Verlaub, Hoheit.« Immer wenn der Soldat zur Prinzessin spricht, wird seine Stimme gleich viel freundlicher. »Damals, als der Großherzog diesen Befehl gab, war ja hier noch etwas.« »Was denn?« fragt der Minister. »Na nun, erklär schon. Lass sie doch nicht alles aus der Nase ziehen.« »Zu Befehl, das war vor 13 Jahren und 2 Monaten ungefähr. Damals war hier ein kleiner Teich, in dem man schön baden konnte. Hoheit waren damals noch sehr klein.« »Moment, Moment«, unterbricht die Prinzessin, »sprichst du von mir?« »Selbstverständlich, Hoheit. Hoheit planschten damals so gerne im Wasser. Da ist die Amme mit Hoheit immer gerne hierher gekommen zum Baden, und damit nichts passiert und nicht die Neugierigen herumstehen und gucken, hat der Großherzog mir befohlen, Wache zu stehen.« Die Prinzessin sieht sich um und entdeckt nur Moos und Schilf am Ufer des Baches. »Aber hier ist doch gar kein Teich mehr.« »Nein, Hoheit, er ist zugewachsen. Das Schilf hat sich so ausgebreitet. Jetzt ist es nur noch der Bachlauf selbst, der Wasser führt.« »Ja, aber«, sagt die Prinzessin. »Ja, aber«, sagt der Minister,
Naja, ist ja nicht so schlimm, fährt der Soldat fort, weil Hoheit dann ja doch nicht mehr herkam zum Baden. Jetzt kann der Professor nicht mehr an sich halten. Um alles in der Welt, warum stehst du denn dann immer noch hier? Der Soldat macht ein beleidigtes Gesicht. Niemand hat mir gesagt, dass ich nicht mehr hier stehen soll. Oh nein, stöhnt die Prinzessin. Pfiffikus will es immer noch nicht glauben. Seit 13 Jahren stehst du hier umsonst in der Landschaft herum? Von morgens 8 bis abends 8, sagt der Mann stolz. Täglich außer sonntags, aber nur von Mai bis September. Die beiden sind so verblüfft, dass sie gar nicht wissen, was sie dazu sagen sollen. Glücklicherweise kommt gerade der Großherzog heran. Lieber Herr Vater, ruft die Prinzessin und läuft ihm entgegen, dieser Mann behauptet, vor 13 Jahren wäre hier ein Teich gewesen, in dem ich mit meiner Amme gebadet hätte und du hättest ihn als Wache hier hingestellt. Das mag sein, meint der kleine Großherzog. Ja, ja, ich erinnere mich dunkel. Aber es gibt keinen Teich mehr. Ja, das stimmt wohl, ich sehe auch keinen. Aber der Mann steht immer noch da. Wie steht immer noch da? Professor Pfiffikus erklärt, stellt euch vor, seit 13 Jahren steht der Kerl da und passt auf ein Nichts auf, treu und sorgfältig und wachsam. Jawohl, bekräftigt stolz der Soldat, aber, um genau zu sein, 13 Jahre und 2 Monate. Der kleine Großherzog ist genauso verblüfft, wie vorher seine Tochter und sein Minister waren. Aber warum? Ihr habt euren Befehl bis heute nicht widerrufen, Hoheit. Dann hättest du wenigstens mal fragen können, Dummkopf. Meinst du, ein Großherzog könnte nicht auch mal was vergessen? Der Befehl, Hoheit. Ich frage also, gilt der Befehl noch, von Mai bis September hier Wache zu stehen, von morgens 8 bis abends 8 täglich, also sonntags? Nein, stöhnt der kleine Großherzog, er gilt nicht mehr. Zu Befehl, Hoheit, ich ziehe dann ab in die Kaserne. Aber schleunigst. Der Soldat hebt die Hand an den Helm, schlägt die Hacken zusammen, greift seine Hellebarde fester, dreht sich auf den Absatz um und marschiert davon. Aber Professor Pfiffikus hält ihn zurück. Warte noch. Verzeihung, Hoheit, aber mir kam da gerade ein Gedanke. Sprecht ihn nur aus, mein lieber Professor, eure Gedanken sind meistens gut. Man kann, sagt Professor Pfiffikus langsam und überlegend, während er sich den Backenbart krault, man kann eine sinnlos gewordene Gewohnheit natürlich einfach abschaffen. Man kann sie aber auch beibehalten und neu mit Sinn füllen. »Wie soll ich das verstehen?« fragt der kleine Großherzog. »Was meint ihr damit?« fragt seine Tochter. Der Professor untersucht vorsichtig die morastigen Stellen am Ufer des Baches. »Man könnte das alles hier ausgraben, einen neuen Teich machen. Die Stelle ist ideal dafür.« »Oh ja«, ruft begeistert die Prinzessin, »der Teich muss damals sehr schön gewesen sein.« »Das war er«, bestätigt ihr Herr Vater, »ich erinnere mich dunkel.« »Dann könnten die Kinder aus der Stadt hier baden.« Professor Pfiffikus meint, und der Soldat könnte aufpassen, dass keins ertrinkt. Dann hätte seine Wache einen Sinn. Großartige Idee, sagt der kleine Großherzog und hätte fast in die Hände geklatscht, aber da der Soldat ihn beobachtet, unterlässt er es. Soldat, lauf und hole dir Arbeitskleidung und einen Spaten und dann grabe hier, bis wieder ein Teich entsteht. Zu Befehl, Hoheit! Und er rennt los. Der Großherzog ruft ihm noch nach, aber grabe nicht so lange, bis du den Befehl kriegst, aufzuhören, sondern nur, bis der Teich groß genug ist. Während der Mann davonrennt, lachen die drei aus vollem Hals über diese Geschichte. Aber immerhin, sie hat auch ihr Gutes. Als sie einige Wochen später nochmals hier vorbeikommen, ist der Teich fertig. Aus einiger Entfernung beobachten sie, wie viele Kinder laut schreiend vor Vergnügen im Wasser planschen. Der Soldat geht auf und ab, richtet immer mal ein mahnendes Wort an die Kinder, schlichtet Streit, wenn es nötig ist, tröstet ein Kleines, das heult, weil es Wasser in die Nase bekommen hat, hilft einem anderen, das noch keine Schleife binden kann, mit den Schuhen, hängt nass gewordene Kleider zum Trocknen über einen Busch und sieht sich immer mal um, ob seinen Schützlingen auch keine Gefahr droht. Die vornehmen Beobachter gehen zufrieden weiter. Sie sind sicher, dieser Mann wird seine Pflicht treu erfüllen.

0: Ausgezeichnet, Professor Vivekus, ausgezeichnet. Der kleine Großherzog beugt sich über den Tisch, auf dem ein großes Papier ausgebreitet ist. Darauf kann man Teile von einem Schiff erkennen. Ausgezeichnet. Da haben die Schiffbauer unter eurer Leitung gute Arbeit geleistet. Professor Vivekus nimmt eine lange Papierrolle. Hier, Hoheit, ist das geplante Schiff als Ganzes aufgezeichnet. Dann rollt der Professor die große Zeichnung auf dem Parkettfußboden aus. Der erste Minister, Baron von Raffini, hält sie am einen Ende fest und Professor Vivekus am anderen, damit sie sich nicht wieder zusammenrollt. Der Herrscher aber kniet davor und beugt sich darüber, weil er ein bisschen kurzsichtig ist und doch alles ganz genau erkennen will. »Wunderbar«, sagt er immer wieder, »genau so habe ich es mir vorgestellt. Ja, ja, endlich kriege ich mein großes Segelschiff. Was meint ihr, wie Fürst Rumpel von Rumpelstein staunen wird, wenn ich damit in seinen Hafen einlaufe?« Der kleine Großherzog zeigt auf den hinteren Teil des Schiffes. »Sehr prachtvoll, dieses Achterdeck. Dies ist wohl meine Kajüte.« »Sehr richtig, Hoheit. Sie ist ungewöhnlich groß und rundum Fenster. Schön, und diese Schnitzereien sollen vergoldet werden.« So schwärmen und träumen sie, planen und überlegen, bis dem kleinen Großherzog die Knie wehtun. Er will aufstehen, aber das geht nicht so einfach und seine beiden Minister müssen ihn unter die Arme greifen. Endlich sitzt der kleine Herrscher wieder auf seinem Thron und die Minister rollen alle Pläne wieder zusammen. »Ich habe gerade beschlossen«, sagt der kleine Großherzog feierlich, »dass ich im nächsten Jahr anlässlich meines 25. Thronjubiläums in dem neuen Schiff um die ganze Insel Sabataba herumsegeln werde. In jedem kleinen Fischerhafen gehe ich vor Anker und lasse mich von den Leuten feiern.« »Verzeihen, Hoheit, aber das geht nicht«, wendet der Professor ein. »Im nächsten Jahr wird das Schiff noch nicht fertig sein.«
1: »Was?«
0: Der kleine Großherzog guckt ganz erschrocken und enttäuscht. »Nicht fertig? Das muss fertig sein!« Baron von Raffini beruhigt ihn. »Aber natürlich, Hoheit, so lange dauert es nicht, ein Schiff zu bauen. Sicher, die Werft und so unsere Schiffbauwerkstatt hat keine Erfahrung mit so großen Schiffen, aber wir lassen einige Meister aus dem Ausland kommen.« »Das meine ich nicht«, unterbricht ihn sein Ministerkollege. »Aber es ist kein Geld da. Wir haben errechnet, dass das Schiff etwa 120.000 Goldgulden kosten würde.«
1: »Geld, Geld«, schimpft der Großherzog, »das darf doch für einen Großherzog kein Problem sein. Ich bin ja schließlich kein Kleinherzog.«
0: Professor Vivekus versucht ihn zu beruhigen. »Im Herbst bekommt ihr ja wieder den 10. Teil von allem, was in eurem Reich geerntet wird, Hoheit, und damit kann man dann schon mal anfangen.«
1: »Nichts da, im Herbst erst anfangen, das dauert mir zu lange. Baron, haben wir nicht eine volle Schatzkammer?«
0: »Leider nein, Hoheit. Vor 2 Jahren war sie noch voll, aber dann haben Hoheit geruht, viele Ausgaben zu tätigen.«
1: »Papalapap«, sagt der Großherzog, »ich habe doch nicht viel ausgegeben. Vielleicht hat jemand unser Geld gestohlen.«
0: »Nein, Hoheit, wir haben das Schloss um einen Flügel erweitert, haben die Hafenanlagen erneuert, die Stadtbefestigung ausgebessert, 2 lange Straßen gebaut, Fachleute aus Holland geholt, um uns Windmühlen zu errichten. Wir haben edle Zuchtpferde gekauft, neue Seidenvorhänge für das Schloss und Porzellan aus China. Die Feuerwehren haben neue Spritzen gekriegt, die Soldaten neue Waffen. Und wir haben ein bronzenes Standbild von Hoheit von einem namhaften Künstler anfertigen lassen. Wir haben...«
1: hört auf, Baron, das interessiert mich nicht, wohin mein schönes Geld geflossen ist. Mich interessiert nur, wo wir Neues herkriegen.«
0: Professor Vivekus kann er sich nicht verkneifen, noch hinzuzufügen. »Und wenn wir das viele Lösegeld für Hoheit nicht zurückbekommen hätten, sähe es noch viel schlimmer aus.«
1: »Erinnert mich nicht daran. Sagt mir lieber, was wir tun können, um im nächsten Jahr das Schiff fertig zu haben.«
0: »Nichts, Hoheit. Wir müssen Geduld haben. Geduld?
1: Ich habe aber keine Geduld.«
0: Da mischt sich wieder Baron von Raffini ein. »Wenn Hoheit mir die nötigen Vollmachten geben wollen, ich könnte das Geld früher beschaffen.«
1: »Großartig, Raffini, tut das. Tut, was ihr für richtig haltet. Ich unterschreibe alles, nur bringt mir so schnell wie möglich das Geld. Mein Schiff soll noch in diesem Sommer auf Kiel gelegt werden.«
0: »Ja, so ist er, der kleine Großherzog. Wenn er sich einmal etwas in den Kopf gesetzt hat, ist es schwer, ihn davon wieder abzubringen. Das weiß Professor Vivekus und darum sagt er nichts mehr.«
1: Es hat ja doch keinen Zweck. Einige Wochen später, der Sommer ist schon fast zu Ende, geht Professor Pfiffikus mit der Prinzessin am Hafen spazieren. Der lange, dünne Emil und der kleine, dicke Erich von der Palastwache folgen ihnen mit Spießen in der Hand und passen auf, dass niemand ihnen etwas tut. Es kommt selten vor, dass Professor Pfiffikus sich Zeit nimmt für einen Spaziergang mit der Prinzessin, aber diesmal will er die Gelegenheit nützen, ihr seine Sorgen mitzuteilen und sie um Hilfe zu bitten. Bald aber zeigt sich, dass das gar nicht nötig ist. Was die Prinzessin erfahren soll, erfährt sie von den Leuten auf der Straße, ohne dass der Professor ihr etwas berichten muss. Ein Bauer kommt auf sie zu. »Verzeiht, wenn ich euch anspreche, Prinzessin, und euch, Herr Minister, aber ich weiß mir nicht anders zu helfen.« »Was gibt's?« fragt die Prinzessin. »Ihr wisst, ihr könnt mir immer alles sagen. Ob ich allerdings helfen kann?« »Euer Herr Vater, der verehrte Großherzog, hat befohlen, dass ich mein Getreide jetzt schon mähen soll, dabei ist es noch gar nicht reif.« Professor Pfiffikus erklärt der Prinzessin, das hat Baron von Raffini veranlasst. Er hat dem Großherzog versprochen, sehr schnell viel Geld einzutreiben. »Der Bauer, hast du schon angefangen mit der Ernte?« »Ein Feld habe ich abgeerntet, wie es befohlen war, Herr Professor. Soldaten kamen und haben es kontrolliert, aber die Körner sind noch unreif und niemand will sie kaufen.« Der Professor wendet sich an die anderen Leute, die sich inzwischen angesammelt haben. »Und ihr, seid ihr auch Bauern?« »Ich bin Waldbauer«, sagt ein kräftiger Mann mit schwarzem Bart. »Von mir wird verlangt, dass ich Bäume fälle, die noch zu jung sind. Das ist ein großer Verlust, denn sie bringen nicht viel Geld. Eigentlich müssen sie noch einige Jahre wachsen.« Ein anderer ruft, »und ich soll meine Schweine schlachten, die noch gar nicht ausgewachsen und gemästet sind, nur damit es schneller geht, aber es ist so wenig Fleisch dran.« Ein junger Mann mit Lederkleidung hebt seine Armbrust hoch, Erich fasst schon den Spieß fester, weil er fürchtet, der Mann will schießen, aber er beschwert sich nur. »Ich bin Pelztierjäger, Prinzessin. Ich soll Pelze abliefern, aber die Tiere haben doch jetzt ihren Sommerpelz, der ist nichts wert. Ein guter Pelztierjäger wartet bis zum Winter.« »Das ist ja schrecklich, was ihr mir da alles erzählt«, ruft die Prinzessin. Der Professor mahnt, »aber geht jetzt nach Hause, erntet noch keine Felder, fällt noch keine jungen Bäume, schlachtet keine mageren Tiere und erlegt auch keine Tiere im Sommerpelz. Wartet geduldig, wie er sich gehört. Aber die Soldaten und der Minister Raffini, wir wollen nicht ins Gefängnis«, schreien alle durcheinander. »Beruhigt euch. Die Prinzessin wird dafür sorgen, dass die Befehle zurückgenommen werden. So, und nun geht's.« Emil und Erich, die beiden Wachsoldaten, drängen die Leute zur Seite und Prinzessin und Minister gehen weiter. »Erlaubt mir noch eine Frage, Herr Minister«, ruft ein Mann aus der Menge. »Ich bin Meister auf der Werft«, sagt der Mann. »Ich habe Befehl bekommen, mit dem Bau des Schiffes anzufangen.«
2: »Schon?«
1: »Ja, viel zu früh, Herr Minister. Für so ein großes Schiff haben wir nicht genug Holz liegen.«
2: »Da könnt ihr doch welches kaufen«, meint der Professor.
1: »Das habe ich ja auch schon getan, aber das Holz ist zu frisch. Für so ein Schiff können wir nur Holz nehmen, das lange genug gelagert hat. Das frische Holz ist ganz ungeeignet, das Schiff könnte davon kaputt gehen und mit Mann und Maus untergehen.«
2: »Hat euch im Baron von Raffini den Befehl gegeben, mit frischem Holz anzufangen?«
1: »Ja, er sagte, der Großherzog brauche dringend das Schiff. Er könne unmöglich ein Jahr länger warten, nur weil das Holz nicht abgelagert sei. Die Stämme sollen sich gefälligst ein bisschen beeilen mit dem Trocknen.«
2: »Was für ein Unsinn«, stöhnt Professor Pfiffikus.
1: Die Prinzessin sagt, »Meister, wartet noch mit dem Schiff. Tut es so, wie ihr es für richtig haltet mit euren Kenntnissen. Ich übernehme die Verantwortung.«
0: Es ist wirklich gut, dass es im Großherzogtum Sabataba eine Prinzessin gibt, die ihrem Vater alles sagen kann. An diesem Abend gibt es ein langes, ernstes Gespräch unter vier Augen. Zwei jungen, hübschen Augen und zwei, die erst enttäuscht gucken, dann vor Schreck ganz weit und schließlich vor Scham ganz klein werden.
2: »Jeder muss Geduld lernen«, sagt leise, aber eindringlich die Tochter. »Auch du, mein lieber Herr Vater? Der Bauer, der Holzfäller, der Pelztierjäger, sie alle müssen warten können. Meinst du, nur ein Großherzog braucht das nicht?« »Alles dauert eben seine Zeit. Und wer nicht lernt, seine Ungeduld zu beherrschen, der ist zu keiner vernünftigen Arbeit fähig.« Sprich nicht weiter, mein Kind, ich schäme mich ja so. Ich bin ein schlechter Großherzog. Na ja, meint seine Tochter versöhnlich, wer seine Fehler einsieht und guten Rat annimmt, kann so schlecht nun auch wieder nicht sein. Danke für deinen liebevollen guten Rat, mein Kind. Wenn ich dich nicht hätte, wäre schon manches Unglück über unsere schöne Insel hereingebrochen. Dann hebt er den Kopf und sagt mit plötzlich ganz fester Stimme, »Ich habe gerade beschlossen, das Schiff wird vorläufig noch nicht gebaut.« Die Prinzessin lächelt ihren Vater an. »Dann musst du eben bei deinem Thronjubiläum mit der Kutsche über Land fahren. Das ist doch auch schön. Nimmst du mich mit?« »Aber natürlich, mein gutes Kind, ich brauche dich doch.«

0: Wie ihr sicher wisst, haben Könige und Kaiser meistens einen Sommersitz, ein schönes Schloss, in dem sie sich in den heißesten Monaten des Jahres aufhalten. Meistens steht so ein Sommerschloss in einer schönen Landschaft und vor allem in einer Gegend, wo es nicht so drückend heiß ist. Der kleine Großherzog hat kein richtiges Sommerschloss. So reich ist das Großherzogtum Sabbataba nicht, dass es sich zwei Schlösser leisten könnte, aber etwas anderes gibt es, das den gleichen Zweck erfüllt. Auf einem Hügel südlich der Hauptstadt steht ein Pavillon. Es ist ein achteckiges Gebäude ohne ein zweites Stockwerk drauf, nur mit einem spitzen Dach. Es hat Fenster nach allen Seiten. Nach Norden sieht man in der Ferne das Schloss und den Hafen. Nach Osten blickt man aufs Meer. Im Süden sind große Wälder und im Westen weiden Kühe und Schafe auf hügeligen Wiesen. Wenn es sehr heiß ist, kann man die Fenster rundherum öffnen. Dann sitzt man wie im Freien, nur unter einem schattenspendenden Dach. Und ein frischer Wind vom Meer her schafft angenehme Kühlung. Heute hat der kleine Großherzog wieder einmal seine Regierungsgeschäfte hierher verlegt, wie er das im Sommer oft tut. Die Kutsche steht unten am Hügel, die Pferde sind ausgeschirrt und weiden, der Kutscher schläft, die Wache, bestehend aus dem langen, dünnen Emil und dem kleinen, dicken Erich, schreitet wachsam auf und ab und die Prinzessin spielt mit einem der jungen Lämmer. Oben auf dem Hügel aber, im Sommerpavillon, sitzt der kleine Großherzog mit seinen beiden Ministern und brütet über schweren Regierungsproblemen. »Bei dieser schönen Aussicht habe ich immer Mühe, mich auf eure Papiere zu konzentrieren, Herr Baron. Wo waren wir gerade?«
1: »Bei den Steuern, Hoheit«, erinnert der erste Ministerbaron von Raffini.
0: »Ach ja, immer diese Steuern, eine lästige Angelegenheit, und sie machen uns so unbeliebt.« Raffini zuckt bedauernd die Achsel. »Leider können wir nicht darauf verzichten, Hoheit.« Der kleine Großherzog seufzt.
2: Ich weiß, ja. Also dann...«
0: Professor Pfiffikus, der zweite Minister, rollt ein Papier aus.
3: »Hier habe ich eine Aufstellung der Einkünfte vom vergangenen Jahr. Darf ich die geschätzte Aufmerksamkeit von Hoheit einmal auf diese Zahlen lenken? Hier wird deutlich, dass der Handel im Oktober...«
0: Der Professor stockt und der Großherzog fragt, »Warum sprecht ihr nicht weiter, Pfiffikus?«
3: »Ich meinte, ein merkwürdiges Geräusch unter uns zu hören.«
0: Baron von Raffini lächelt herablassend.
4: »Unter uns ist nichts, Professor. Noch nicht einmal ein Keller. Nur Erde und ein Fußboden aus Brettern.«
3: »Nun denn«, nimmt der zweite Minister sein Thema wieder auf, »der Handel hat im Oktober des vorigen Jahres stark nachgelassen, weil wegen des Wetters kaum noch Schiffe fahren konnten. Dadurch haben sich unsere Steuereinnahmen in diesem Bereich vermindert. Auf der anderen Seite aber«,
0: er stockt wieder, »jetzt hören es auch die anderen. Irgendetwas poltert unter ihnen.«
2: »Ich habe es auch gehört«, stellt der kleine Großherzog fest.
0: Baron Raffini meint, vielleicht haben Tiere sich den schmalen Zwischenraum zwischen der Erde und dem Bretterboden als Wohnung ausgesucht.
3: »Also«, fährt der zweite Minister fort, »die Steuern sind im Bereich Handel zurückgegangen, während sie insgesamt leicht gestiegen sind. Es wäre zu überlegen, Hoheit, ob wir nicht Maßnahmen ergreifen sollten, die den Handel fördern. Ich denke da, wenn Hoheit mir einen Vorschlag erlauben, an eine neue...«
0: Plötzlich ertönt ein lautes Krachen. Im gleichen Augenblick brechen die Fußbodenbretter auf. Mit einer dicken Eisenstange wird von unten dagegen gestoßen. Alles splittert und im Nu ist knapp neben der Mitte des Pavillons ein Loch entstanden. Ehe die drei vornehmen Männer sich von ihrem Schreck erholen können, springt ein Mann heraus. Er ist sehr dreckig an den Kleidern und im Gesicht. Im Gürtel steckt ein Dolch. Er packt den kleinen Großherzog, der sich vor Schreck gar nicht wehrt, und stößt ihn in das Loch hinunter. Die Minister sehen, dass andere Arme ihn dort auffangen. Dann springt der Fremde hinterher und ist verschwunden. Das alles ging so schnell, dass die Minister, als sie aus ihrer Erstarrung erwachen, gar nicht wissen, ob sie geträumt hatten oder ob das die Wirklichkeit war.
3: »Aber das Loch ist da und der Großherzog ist weg. Es muss wohl alles so passiert sein.«
0: Die Prinzessin ruft vom Fuß des Hügels, »Was ist denn da oben für ein Lärm?«
1: »Wache«, ruft der Professor, »kommt schnell!«
4: »Nein«, enttönt es auf einmal dumpf aus dem Loch herauf, »keiner soll auf den Hügel kommen, sonst seht ihr euren Großherzog nie wieder.«
1: »Eine Entführung«, stöhnt Raffini, »nicht schon wieder, wir haben doch kein Geld mehr.« »Bleibt unten«, ruft Professor Pfiffikus den Wachsoldaten zu.
4: Raffini wagt einen Blick in das Loch, aber er kann nichts erkennen, es ist dunkel da unten. Der Professor stolpert fast über ein gesplittertes Brett, als er neben Raffini tritt. Er ruft hinunter, »Was wollt ihr?« Dumpf klingt die Stimme von unten.
5: »Wir wollen nur euren Großherzog entführen.«
1: »Aber warum? Er hat euch doch nichts getan.«
5: »Mein Fürst hat es befohlen, und ich führe alle Befehle meines Fürsten gehorsam aus.«
1: »Wer ist denn euer Fürst?«
5: »Es ist der erhabene und großmütige Marquis de Popo et Visage.«
1: »Ach, der Marquis, warum hat er dir denn diesen Befehl gegeben?«
5: »Weil Krieg ist, und es ist doch klar.«
4: Der erste Minister ruft dazwischen. »Kommt doch mal herauf, wir verstehen ja dich so schlecht. Wir tun dir nichts, bestimmt nicht, solange ihr unseren Großherzog gefangen habt.«
1: Man hört Kratzen und Keuchen, dann erscheint der Kopf des Mannes über der Kante des Loches.
5: »Als der Krieg ausbrach, hat mir mein Fürst den Befehl gegeben, den Großherzog zu entführen. Und da habe ich mir überlegt, wie ich das am besten machen könnte. Na, wie hättet ihr das wohl gemacht?«
1: Man sieht es seinem Grinsen an, dass er stolz ist auf seinen Plan. Professor Pfiffikus antwortet, »Darüber haben wir uns eigentlich noch keine Gedanken gemacht.
5: Ich aber. Ich wusste, dass der Großherzog im Sommer auf dir sitzt. Über die Wiese hätten wir nicht herkommen können, da hätte uns die Wache bemerkt und der Großherzog wäre geflohen. Also haben wir einen Tunnel gegraben.«
1: »Einen Tunnel?«
5: »Ja«, nickt der Mann stolz, »von einer verschwiegenen Bucht an der Steilküste da unten bis hierher. Eine ziemliche Plackerei war das für meine vier Männer und mich. Ich bin der Leutnant.«
1: »Diese ganze Strecke, ganze weite Strecke habt ihr gegraben?«
5: »Jawohl. Und die Erde haben wir ins Meer geschafft. Eine großartige Leistung, nicht wahr?« »Ja, und ich habe sehr genau gerechnet und gemessen, dass ich exakt hier auf dem Hügel rausgekommen bin. Gut, was?«
1: »Sehr gut. Das heißt, nein, sehr, sehr, sehr, sehr schlecht«, stottert der Baron. Der Professor fragt, »von welchem Krieg sprichst du?«
5: »Na, ich meine den Krieg zwischen euch und uns.«
1: »Aber es ist doch längst kein Krieg mehr.«
4: Raffini bestätigt, »Es ist schon seit 4,5 Jahren Frieden.«
5: »Ha«, lacht der Leutnant, »Frieden? Ha, dass ich nicht dachte, ihr wollt mich überlisten, damit ihr euren Großherzog wiederkriegt, aber ich glaube euch nicht.«
1: »Aber es ist wahr«, sagt der erste Minister, und der zweite erklärt, »vor 5 Jahren ist der Krieg ausgebrochen, aber er dauerte nur ein 1/2 Jahr.«
5: »Was heißt nur«, fügt der Baron noch hinzu, »er hat uns auch so schon Geld genug gekostet.«
4: Der dreckige Mann guckt sie mit großen Augen an.
5: »Könnt ihr das beweisen?«
4: Der Professor sagt, »Gut, dass wir alle wichtigen Unterlagen in der Kutsche mitgenommen haben, falls wir bei unserer Besprechung etwas nachsehen müssen. Da ist auch der Friedensvertrag dabei. Ich lasse ihn raufbringen.«
5: »Aber der Kutscher soll ihn bringen, kein Soldat.«
4: Der Professor ruft hinunter,
1: »Kutscher, bring die große Kiste, die hinten an der Kutsche befestigt ist.«
4: Der fremde Leutnant erklärt, »Ihr müsst wissen, ich grabe schon seit 5 Jahren an dem Tunnel. Alles, was wir brauchten, haben wir mitgenommen. So waren wir die ganze Zeit da unten und haben nichts mitbekommen, was auf der Welt inzwischen passiert ist.«
1: Jetzt kommt der Kutscher keuchend den Hügel herauf und stellt die Kiste ab. Erstaunt und neugierig blickt er auf den Kopf, der da aus dem Fußboden herausguckt. »Geh wieder runter«, befiehlt der erste Minister, während der zweite in der Kiste wühlt. Da hat er den Vertrag.
4: »Kannst du lesen?« fragt er den Fremden und hält ihm das Papier vor die Augen.
5: »Natürlich, ich bin einer der besten Offiziere des edlen Marquis. Halt mal still.«
4: »Vertrag, Grenzen zu achten, Frieden entwickeln, Beziehungen ausbauen.«
5: »Tatsächlich ein richtiger Friedensvertrag. Und da unten das Siegel meines Herrschers, Marquis de Popo et Visage.
4: Und das Datum?
5: Das darf doch nicht wahr sein. 3 Wochen, nachdem wir mit dem Graben anfingen, war schon wieder Friede.«
4: »Das hätten Sie euch aber auch mitteilen können«, meint Baron von Raffini.
5: »Naja, es wusste ja keiner, wo wir waren.«
4: »Ach so.«
1: Du tust uns richtig leid, sagt der Professor, dass du 4,5 Jahre deines Lebens unter der Erde zugebracht hast und völlig umsonst.
4: Komm jetzt wenigstens raus, schlägt der Baron vor.
1: Schrecklich, schrecklich, es ist Friede, furchtbar, jammert der Leutnant, während er aus dem Loch gekrochen kommt. Gleich anschließend taucht der Kopf des kleinen Großherzogs auf.
4: Tröste dich, guter Mann, ich schenke dir ein Goldstück und ich lasse dich mit deinen Männern wieder in dein Land zurückbringen, auf meine Kosten. Da werdet ihr sicher als Helden gefeiert.
1: Oder als Dummköpfe verspottet, seufzt der Leutnant und hilft dem Großherzog heraus. Raffini fasst auf der anderen Seite an. Danach kommen die anderen 4 Soldaten heraus, alle genauso dreckig wie ihr Offizier, alle blinzeln wegen der plötzlichen Helligkeit.
4: »Wenn ihr wollt«, sagt der Großherzog, »könnt ihr aber auch bleiben. Tüchtige Soldaten kann ich immer gebrauchen. Wenn ihr aber lieber mit dem Spaten umgeht als mit dem Spieß, wo ihr nun so daran gewöhnt seid, könnt ihr auch meinem Gärtner helfen, den Schlossgarten umzugraben.«
1: Der Professor sagt, »aber zunächst mal laden wir euch zum Essen ein.«
4: »Eine gute Idee«, bestätigt der kleine Großherzog, »ihr habt sicher seit über 4 Jahren kein frisches Obst mehr gegessen.«
1: Offen gestanden, sagt einer der Soldaten, manchmal waren wir nachts an den Apfelbäumen dieser Gegend.
4: Professor Pfiffikus ruft, ihr könnt alle heraufkommen und bringt den großen Picknickkorb mit. Wir haben das glückliche Ende einer traurigen Militäraktion zu feiern.
1: Eine Viertelstunde später sitzen 12 Leute dicht gedrängt um ein kleines Tischchen, das sie genau über das Loch gestellt haben, damit niemand reinfällt. Der Großherzog freut sich mit seiner Tochter, dass nochmal alles gut gegangen ist. Die 2 Minister unterhalten sich schon wieder über Steuern. Die 2 Wachsoldaten beobachten die Tunnelgräber halb mit Misstrauen, halb mit Hochachtung. Der Kutscher nutzt die Gelegenheit, einmal am Tisch des Großherzogs eingeladen zu sein und trinkt schon das 4. Glas Wein. Und die 5 fremden Soldaten klagen ihr Leid.
4: Oh, jammert einer, so was Verrücktes, schimpft ein anderer und der 3. stöhnt.
1: Wenn wir das gewusst hätten, und der 4. schrecklich, über 4 Jahre Frieden.
4: Die Prinzessin meint, aber meine Herren, es gibt doch nichts Schöneres als Frieden.
1: Darauf sagt der Leutnant, aber es gibt nichts Schrecklicheres, als wenn Friede ist und man weiß es nicht.

0: Eines Tages ist der kleine Großherzog mit der Kutsche unterwegs. Seine beiden Minister begleiten ihn. Sie müssen am anderen Ende der großen Insel Sabataba nach dem Rechten sehen. Nun sind leider die Straßen im Großherzogtum Sabataba nicht besonders gut. Warum soll man auch viel Geld für den Straßenbau aufwenden, wo doch sowieso kaum Kutschen unterwegs sind? Leider hat es geregnet. Jedes Mal, wenn die Kutsche durch ein Loch fährt, spritzt es hoch auf. Plötzlich gibt es einen besonders schweren Schlag und die Kutsche sitzt fest. Au! Stöhnt der kleine Großherzog und stemmt sich von der Seitenwand der Kutsche ab, die ganz schief steht. »Was ist los?« ruft Baron von Raffini, der erste Minister, zum Kutscher hinauf. »Wir stecken fest«, antwortet der weinerlich. »Schade«, sagt der Großherzog nur, »aber wie man aus dieser Lage wieder herauskommen kann, weiß er auch nicht.« Baron von Raffini weiß es aber, oder er glaubt es zu wissen. »Du Dummkopf, steig herab und schiebe! Greif in die Speichen des Rades!« »Das geht nicht, Herr Baron, ich muss doch die Pferde antreiben.« Der Kutscher muss sich wieder gerade hinsetzen. Ihm wird leicht schwindelig, wenn er den Kopf so weit herunterbeugt. Professor Pfiffico sagt, außerdem ist er alt und hat wahrscheinlich nicht die Kraft dazu. Er geht bald in Pension, ergänzt der Großherzog. Ja, was nun? Auf einmal hören sie jemanden von Weitem rufen. Na, gibt es Schwierigkeiten? Alle drei Männer in der Kutsche und auch der obendrauf schauen in die Richtung. Sie sehen einen Bauern auf sich zukommen, der anscheinend auf dem Feld gearbeitet hat. Der kleine Großherzog streckt den Kopf aus dem Kutschenfenster und ruft, »Wir stecken fest, wie du siehst. Komm und schiebe ein bisschen.« »Am besten greifst du in die Speichen«, rät Baron von Raffini, der Bauer brummt. »Ob du's glaubst oder nicht, ich habe schon öfter Wagen geschoben und weiß, wie man's macht.« Professor Pfiffico sagt, »Es wäre wirklich sehr freundlich, Herr Bauer, wenn ihr uns ein wenig...« »Ich werd verrückt«, unterbricht ihn der Bauer und starrt auf den Kopf mit der Krone. »Du bist wohl der Großherzog. Na, dann will ich mal anpacken. Ich bin sowieso dreckig. Da macht es mir nichts aus, in den Schlamm zu steigen. Kutscher, treib die Pferde an!« Der kräftige Mann stemmt sich gegen die Speichen. Die kräftigen Pferde ziehen, angetrieben von kräftigen Rufen. In der Kutsche halten alle kräftig die Luft an. Das muss ja klappen. Tatsächlich, das große Rad rollt aus dem Loch. Die Kutsche steht gerade und ist frei. Der kleine Großherzog streckt den Kopf aus dem Fenster. »Das war gut, vielen, vielen!« Aber Baron von Raffini unterbricht ihn. »Psst, Hoheit, ihr wollt doch nicht etwa dem Bauern danken?« »Doch, das wollte ich.« Er zieht den Kopf wieder herein. »Soll ich nicht?« »Aber nein, Hoheit, das ist doch euer Untertan. Er muss euch helfen. Es ist unter eurer Würde, euch bei ihm zu bedanken, zumal er euch auch noch mit »du« angesprochen hat.« »Wenn ihr meint, Baron, nun, jetzt ist es sowieso zu spät.« Die Kutsche ist nämlich inzwischen weitergefahren. Der Bauer sieht ihr nach und murmelt vor sich hin. »Na, er hätte ja wenigstens Danke sagen können.« Einige Tage später kommt die Kutsche des Großherzogs wieder hier vorbei. Wieder hat es geregnet und wieder bleibt das Gefährt in dem gleichen Schlammloch stecken. Nur eins ist anders. Der kleine Großherzog sitzt allein in der Kutsche. »Hoheit«, jammert der alte Kutscher, »ich sehe schon, wir stecken fest, ärgerlich. Da drüben ist der Bauer wieder auf seinem Feld.« Der Großherzog ruft so laut er kann, »Bauer, hey, hey, Bauer, komm her und hilf uns noch einmal.« Der Mann aber lehnt sich auf seine Hacke, schaut herüber und schüttelt den Kopf. »Aber ich bin doch der Großherzog.«
1: »Ist mir egal«, ruft der Bauer.
0: »Bitte!«
1: »Nein«, muss sich der Großherzog anhören, »ich helfe dir nicht. Wenn Leute nicht Danke sagen können, höre ich auch nicht, wenn sie Bitte sagen.«
0: Natürlich ist der Großherzog wütend. Aber was soll er machen? Es gibt keine andere Lösung, als dass er es selbst schiebt. Er legt also seine Krone auf den Sitz, zieht den purpurroten Mantel mit dem Hermelinkragen aus, streift Schuhe und Strümpfe ab und krempelt die Hosenbeine hoch. Dann steigt er hinaus in den Schlamm. Stellt euch das mal vor, der Großherzog von Sabataba knietief im Matsch. Allerdings, Wenn ihr es nicht weiter sagt, verrate ich euch ein Geheimnis. Ganz tief innen ist der kleine Großherzog gar nicht so unglücklich darüber, denn als Kind hat er immer mal im Dreck spielen wollen und durfte es nie, weil er ja der Prinz war. So kann er jetzt mal sehen, wie das ist. So ganz unglücklich ist er also nicht. Das ändert sich aber, als er an den Speichen schiebt, dabei ausrutscht und der Länge nach in den Matsch fällt. Wenn das seine Untertanen sehen könnten. Oder sein Hofstaat. Gut, dass außer Bauer und Kutscher niemand in der Nähe ist. Und wir natürlich, wir beobachten das alles. Aber wir wenden uns mal lieber ab und lassen den kleinen Großherzog mit seinem Dreck und seinem Ärger allein. Wir gucken erst wieder hin, als er zu Hause aus der Kutsche steigt und in sein Schloss rennt und die Prinzessin ihn anstarrt. »Aber Herr Vater, du siehst ja aus wie ein Kanalarbeiter.« »Dieser freche Bauer«, schimpft der kleine Großherzog, während er seine dreckverkrusteten Sachen auszieht. »Kammerdiener, bereite mir ein Bad.« »Was für ein Bauer?«, fragt die Prinzessin. »Er hätte unsere Kutsche gut aus dem Schlamm schieben können. Das hat er ja beim letzten Mal auch gemacht. Aber dieser unverschämte Kerl lässt seinen obersten Herrscher selbst in den Dreck steigen und schuften und guckt seelenruhig zu, nur weil ich ihm beim ersten Mal nicht gedankt habe.« Da lacht die Prinzessin. »Du hast ihm nicht gedankt? Na, dann hatte der Bauer aber ganz recht. Wenn ich Danke sagen will...« Es gibt noch ein langes Gespräch an diesem Abend. Mehr und mehr geht dem kleinen Großherzog dabei auf, dass Undankbarkeit, Stolz und Gleichgültigkeit schlimmer sind als Straßendreck und dass es nicht reicht, wenn Haut und Kleider sauber sind. Einige Tage später fährt der kleine Großherzog zusammen mit seinem ersten Minister noch einmal diese Strecke. Und ratet, was passiert? Richtig, sie bleiben wieder stecken. »Schon wieder dieses schreckliche Loch«, schimpft der Großherzog. »Baron von Raffigny, veranlasst doch endlich, dass es ausgebessert wird.« »Sehr wohl, Hoheit, aber in diesem Fall ist es kein Problem, denn da drüben sehe ich den Bauern auf uns zulaufen.« Tatsächlich, von seinem Feld kommt der Bauer angerannt. »Ich helfe schon«, ruft er von Weitem. Ihm ist nämlich nach dem letzten Zwischenfall der Gedanke gekommen, dass er für seine Frechheit bestraft werden könnte. Als er näher kommt, fügt er keuchend hinzu, »Ich bitte mir zu verzeihen, Großherzog, dass ich neulich nicht...« »Nein, Bauer«, unterbricht ihn der kleine Großherzog, »geh du nur wieder auf dein Feld und besuche mich heute Abend in meinem Schloss. Zieh dir aber was Sauberes an, damit meine schönen Teppiche nicht dreckig werden. Und ihr, Raffigny, steigt hinunter und schiebt.« »Ich?« fragt der Baron und erster Minister. »Verzeiht, Hoheit, aber ich fürchte, ich habe nicht richtig verstanden.« »Ihr habt sehr wohl verstanden. Der Bauer hat einmal geschoben, ich einmal, und nun seid ihr dran.« Ja, da bleibt dem großherzoglichen Minister und Geheimrat nichts anderes übrig, als in den Schlamm zu steigen und das Gefährt wieder flott zu machen. Es bringt ihm eine daumendicke Dreckschicht auf den Beinen und 2 Wochen schlechte Laune ein. Als am Abend die Sonne versinkt, kommt der Bauer in den Palast, zitternd vor Angst, denn er befürchtet eine harte Strafe. Barfuß steht er da, denn andere als die dreckigen Arbeitsstiefel hat er nicht, und er will ja die Teppiche nicht beschmutzen. »Ich bin der Bauer Linsengrün. Ihr habt mich herbestellt, großherzogliche Hoheit.« Am Tor hat er sich sagen lassen, wie man mit so einem hohen Herrn spricht, und hat es auswendig gelernt. »Ah, ihr seid es, mein lieber Bauer. Sagt mal, was wäre ein gerechter Lohn für die Mühe, eine Kutsche aus dem Schlamm zu schieben?«
2: »Ich schätze mal, ein kleines Kupferstück.«
0: »So wenig?«
2: »Nun, angenommen, es handelt sich um die Kutsche eines Großherzogs, dann könnte auch ein kleines Silberstück angemessen sein.«
0: »Hier habt ihr 3 Silberstücke«, sagt der kleine Großherzog freundlich und gibt ihm die 3 Münzen.
2: »Aber Hoheit, ihr seid zwar 3-mal stecken geblieben, aber ich habe euch nur 1-mal herausgeholfen.«
0: »Richtig«, nickt der Herrscher, »dafür ist die 1. Münze. Die 2. gebe ich euch, falls ich nochmal stecken bleibe und gerade kein Geld dabei habe. Und die 3. ist dafür, dass ihr mir die Wahrheit gesagt habt, und zwar sehr deutlich.«
2: Bauer Linsengrün strahlt. »Vielen Dank, Hochzeit, Hoheit, vielen, vielen.
0: Ich habe zu Danke, mein Lieber. Außerdem machen die 3 Silberstücke mich nicht arm. Im Gegenteil, wenn man danken lernt, macht das das Leben reicher.«

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0: mit 30 Minuten.
1: 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Wir wünschen Ihnen viel Freude beim Tauharschen. 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

Schon zeichnet einfach vom interessanten Geschichtenprogramm. Und wenn du Fragen hast oder Antwort schreiben willst, dann hast du nur diese Adresse: tele-py@gmail.com. Und nochmal buchstabieren wieder: taleanospy@gmail.com.

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2: Wir haben in den letzten Programmen immer wieder darüber geredet, was die Eigenschaften Gottes sind, wo ist Gott. In einer anderen Sache, über die wir reden wollen, ist, dass Gott überall ist. Dort nennt man auf Deutsch, er ist allgegenwärtig. Er ist überall. Im Psalm 139 sagt es so, wohin soll ich gehen vor deinem Geist und wohin soll ich fliehen vor deinem Angesicht? Führe ich gen Himmel, so bist du da. Bettete ich mich bei den Toten, siehe, so bist du auch da. Nehme ich Flügel der Morgenröte und bliebe im äußersten Meer, so würde auch dort deine Hand mich führen und deine Rechte mich halten. Spreche ich, Finsternis möge mich decken und Nacht statt Licht um mich sein, so wäre auch Finsternis nicht finster bei dir und die Nacht leuchtete wie der Tag. Finsternis ist wie das Licht, denn du hast meine Nieren bereitet und hast mich gebildet im Mutterleibe. Wir können für Gott nicht ausleben. Dort gibt immer wieder Menschen, die nicht so leben wollen als Gott und leben, wenn sie sich verstoppen wollen, dann wird er an nicht sein. Im Alten Testament gab es auch einen Propheten, der versagt hat, dem sie nomen wie Jonas. Und als Gott ihm gesagt hat, er soll noch nie Ninive gehen, um die Menschen dort zu predigen, dann jankt er ihm das nicht. Weil die Menschen in Ninive, die werden nicht sehr geschätzt andere. Die braucht die Menschen an, die werden kriminell. Und Jonas sagt, er hat keine Lust, um den zu gehen. Und er hat einen Gegensatz der Richtung, er hat einen Schöp nennen. Und ohne einen Schöp, ein Buch vom Schöp, so es du sagst, da lädt er sich toll zum Schlupen und dachte sich so, hier wird Gott mir nicht sein. Da bin ich vor dem Kreuz selbst hier. Wie vorher war ich von Tüß und lebe, wenn wir erst auf der Stanzia sind, wenn wir erst auf dem Fleisch sind, dann kann Gott nicht sein, was wir tun. Oder wenn wir in der Stadt sind, dort können wir die Sachen tun, was wir tun, in der Kolonie nicht tun können. Gott ist überall. Gott sieht alles. Wir können vor allem nicht waschen. So ist das Psalm, das sagt, wenn ich im Himmel gehe, du bist du. Naja, das sagen wir uns, das weiß ich, wie Gott im Himmel ist. Aber das sagt, wenn ich in der Deutsche gehe, nur eine, du bist du auch. Wenn ich auf dem Meer gehe, du bist du. Wenn ich in die Erde gehe, du bist du auch. Gott sieht uns immer in überall. Und Gott weiß auch alles. Gott kennt die Vergangenheit, er kennt unsere Gegenwart, er kennt auch die Zukunft. Er weiß sogar, was du in diesem Moment denkst. Und weil er alles weiß, wird er auch immer ganz gerecht rechte. In diesem selben Psalm, den wir gerade gelesen haben, am Anfang sagt es so, Herr, du erforschest mich und kennest mich. Ich sitze oder stehe auf, so weißt du es. Du verstehst meine Gedanken von Ferne. Ich gehe oder liege, so bist du um mich und siehst all meine Wege. Denn siehe, es ist kein Wort auf meiner Zunge, das du, Herr, nicht schon wüsstest. Von allen Seiten umgibst du mich und hältst deine Hand über mir. Hier sagt es uns, bevor wir ein Wort sagen, weit Gott es all. Weil Gott kann unsere Gedanken lesen. In der Weise sagt die Bibel uns auch, dass all das Falsche, was wir denken, all das Schlechte, was wir denken, dass dort eine Sünde ist. Und wie sagt er uns so, naja, ich habe ja noch nichts Schlechtes gesagt, dann kann das nicht eine Sünde sein. Aber Gott haftet all die Sünde. Für Gott ist das all eine Sünde. Wie keine Stunde oder Lidje, was immer wir tun, sagt uns die Bibel, Gott weiß das all. Und er kennt uns ganz von binnen. Ich glaube, das ist nicht immer ganz möglich. Weil wir wissen ja selbst zum Teil, wie wir binnen sind. Aber Gott kennt uns noch besser. In der Wein hat er auch in der Bibel gesagt, dass wie Menschen bloß dort seine Zähne, was für Augen ist, aber er kann am Hort nennen. Auch Samuel muss gescheit wird, um einen neuen König für Israel zu salben. Dann sagt er dort für sich, die Sehens von diesem Isai in Bethlehem, und dort wird er grauten Strom mit Schädels. Und er sieht es so ein, was Gott bestimmt gesagt habe, zum König sein. Mit dem Fehlen, was er gesagt hat, dort wir soll, und dort wir ein ganz Grauter, der wir ein Kapäscher aus allen anderen in Israel sehen, sagt es in der Bibel. Und so dort er so ein, was Gott weiter gesagt habe. Aber Gott sagt ihm, nee, er tschitsch am Hort nennen. Er tschitsch, was an dem Hort ist. 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Aber Gott sagt am, ich hat das Wort von diesem jungen Onion Chait, der Jungheit David, und ich weiß, was da bei ist. Gott sieht ihn Wort, und er sieht mein Wort. Er sieht deine Gedanken, und er sieht meine Gedanken. Was sieht er da? Sieht er gute Sachen? Sieht er dort wie am Seetje? Oder sieht er dort wie für Seetje vor am Waschteranen? Wenn uns Leben ehrlich ist, vor am, dann brücken wir nicht Waschteranen. Dann brücken wir uns nicht verstoppen vor am. Aber wenn uns Leben Sünde ist, die wir nicht bekannt haben, die wir nicht uns am Licht noch bringen wollen, dann haben wir ein Problem da. Dann wollen wir versuchen, uns zu verstoppen, aber das klappt nicht. Ich möchte, lieber Teuhira, Mut machen, dass du mit Gott am Rennen kämpfst, dass du vor allem alles abteilst und sagst, das ist, was ich denke, das ist so, was ich im Wirklichkeit sehe. Für dich kann ich ganz ehrlich sein, nicht so, was ich für andere Menschen sein muss. Und Herr, halt mich so zu sein, was du dort haben willst. Möchte die Bibel uns dabei helfen, dass wir so leben, als Gott es will, und dass wir Gott immer besser kennenlernen.
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50. Hallo, Jenja. Von dir werden wir über Psalm 31, der Vers 15 und 16 lesen. Dort steht dazu, Ich, o Herr, hob ob die, und es sei, du bist mein Gott. Meine Tid, die steht an deine Hände. Jenja, hast du mal so ein Sprichwort gehört? Du sollst Gott nicht die Tid weistellen. Jo, vielmal sein, der Mami ist die Ehre, Jenja, das Sprichwort. Was bedeutet das Sprichwort? Es ist das Versöhnen, Jenja, wo sich hier in Raum legen, in Raum setzen und nur stehen wollen, wo einfach die Tid vertrödeln dürfen. Jo, manchmal versteht man nicht so eine Sätze. Man kann verstehen, dass man Apfel in Birnen stehlen kann, aber wo kann man eine Tid stehlen? Dort ist manchmal für die Jenja schwer zu verstehen. Nun werde ich ein Gedicht lesen. Es war ein Kind, das wollte nie zur Kirche sich bequemen. Und sonntags fand er stets ein Wie, den Weg ins Feld zu nehmen. Die Mutter sprach, die Glocke tönt, und so ist dir befohlen. Und hast du dich nicht hingewöhnt, so kommt und wird's dich holen. Das Kind es denkt, die Glocke hängt da droben auf dem Stuhle. Schon hat's den Weg ins Feld gelenkt, als lief es aus der Schule. Die Glocke, Glocke tönt nicht mehr. Die Mutter hat gefackelt. Doch welch ein Schrecken hinterher. Die Glocke kommt gewackelt. Sie wackelt schnell. Man glaubt es kaum, das arme Kind in Schrecken. Es läuft, es kommt, als wie im Traum. Die Glocke wird es decken. Doch nimmt es richtig seinen Husch und mit gewandter Schnelle eilt es durch Anger, Feld und Busch zur Kirche, zur Kapelle. Und jeden Sonn- und Feiertag gedenkt es an den Schaden, lässt durch den ersten Glockenschlag nicht in Person sich laden. 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Dort jungte wohl nicht die Tjort. Immer wann die Glocke schlun dort, dann rannte er auf dem Feld, um dort zu spielen. 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Dann hat er auf eumes Gemäut, dort die Glocke am Hinaron rannt. Was bedeutet diese Glocke, was am Hinaron rannt? Ja, der Dichter, der meint damit, das schlechte Gewesen. Das schlechte Gewesen ist manchmal ganz schwer. Dann ist besser, man geht dort, wo man soll. Und dann hat man ein reines Gewesen und dann geht es auch viel besser. Und so hat das Jungtje auch gelehrt, dass er Läufer in Gottesdienst wird, als dass er mit einem schlechten Gewesen rumrandet. Und nun hier noch die Geschichte von dem kleinen Wilhelm. Die Glocken, die Buben bei dem Ölentorm, die deuten klingeln. Jeder Stund deuten die klingeln. Als die dann einmal ausgeklingelt haben,

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Guten Abend, werte Hörerinnen und Hörer. Ich begrüße Sie zum Abendjournal am Montag, den 4. Mai. Am Mikrofon Ruth Hildebrandt. Das erwartet Sie in dieser Sendung. Wissenswertes vom Tag in Nachrichten und Beiträgen, Inputs zu aktuellen Themen, Wetterdaten, Devisenkurse und das Bibelwort für den Tag. Hier die Themen, mit denen wir uns in Sonderbeiträgen eingehender beschäftigen werden. Wie jeden Montag im Abendjournal senden wir auch heute wieder den Sportexpress. Außerdem hören Sie ein Interview über die Entwicklung der Bildung in der Kolonie Menno und Informationen über einen Besuch einer Gruppe von Mitarbeitern vom Sozialwesen Chortice in Buenos Aires. Ihnen wünsche ich nun eine informative Stunde am Radio.

Wir beginnen mit den Nachrichten aus dem Ausland. Nigeria holt 130 Staatsbürger aus Südafrika zurück. Hintergrund sind zunehmende ausländerfeindliche Vorfälle, die zuletzt für wachsende Unsicherheit unter Migranten gesorgt haben, schreibt der ORF. Als Reaktion darauf wurde der südafrikanische Botschafter nach Nigeria einbestellt. Dabei ging es um dokumentierte Berichte über Misshandlungen sowie Angriffe auf Geschäfte von Nigerianern. Bisher haben rund 130 Menschen ihre Rückkehr in die Heimat beantragt. Darunter befinden sich sowohl Personen mit regulärem Aufenthaltsstatus als auch Migranten ohne gültige Papiere. Mit den organisierten Rückflügen will Nigeria die Sicherheit seiner Staatsbürger gewährleisten. Gleichzeitig wächst der Druck auf die Regierung in Südafrika, wirksamere Maßnahmen gegen fremdenfeindliche Gewalt zu ergreifen. Gestern wurde der Internationale Tag der Pressefreiheit begangen. Zu diesem Anlass veröffentlichte die Nichtregierungsorganisation Reporter ohne Grenzen einen Bericht zur Situation der Pressefreiheit weltweit. Laut dem Bericht stieg in Südamerika Brasilien im globalen Ranking der Pressefreiheit. Das Land erreichte im weltweiten Ranking der Pressefreiheit den 52. Platz. Somit liegt Brasilien auf dem zweitbesten Platz in Südamerika, nur hinter Uruguay, das auf Rang 48 steht. Paraguay steht derzeit auf Platz 84. An der Spitze der globalen Rangliste liegen weiterhin europäische Länder. Norwegen belegt den ersten Platz, gefolgt von den Niederlanden und Estland. Kanada ist mit Platz 20 das am besten platzierte Land Amerikas. Am anderen Ende der Skala stehen Länder wie der Iran, China, Nordkorea und Eritrea. In diesen Ländern gilt Pressefreiheit praktisch als nicht existent. Weltweit ist die Lage rund um den Journalismus in vielen Ländern schwierig. So werden beispielsweise Kürzungen bei öffentlichen Medien vorgenommen, politischer Druck auf die Medien ausgeübt und politisch motivierte Ermittlungen gegen Journalisten angeordnet. In Lateinamerika sind davon zuletzt besonders Länder wie Argentinien, Ecuador und Peru betroffen. Am gefährlichsten ist die Situation für Journalisten in Mexiko. In Armenien findet heute der Europagipfel statt. Darüber berichtet die Tagesschau. Beim Gipfel der Europäischen Politischen Gemeinschaft in Armeniens Hauptstadt Erevan haben zahlreiche Staats- und Regierungschefs über die künftige Sicherheit Europas beraten. Anlass ist unter anderem die Ankündigung von Donald Trump, US-Truppen aus Deutschland abzuziehen. Vertreter der Europäischen Union forderten, die eigene Verteidigungsfähigkeit deutlich zu stärken. Ursula von der Leyen sprach sich dafür aus, die Rüstungsproduktion schneller auszubauen und vorhandene Mittel gezielt zu investieren. Auch weitere Experten betonten die Notwendigkeit, die europäische Rolle innerhalb der NATO zu stärken. NATO-Generalsekretär Mark Rutte erklärte, Europa habe die Signale aus den USA verstanden und wolle künftig mehr Verantwortung übernehmen. Gleichzeitig wurde auf Spannungen zwischen den USA und europäischen Staaen hingewiesen, etwa im Zusammenhang mit dem Konflikt im Iran. Neben Sicherheitsfragen standen auch die Kriege in der Ukraine und im Nahen Osten im Fokus des Treffens. Mehr als 40 Länder nahmen an dem Gipfel teil, darunter erstmals auch Kanada. Ziel ist, Europas Zusammenarbeit in einer zunehmend unsicheren Welt zu stärken. Auf den Philippinen ist am Wochenende der Vulkan Mayon ausgebrochen. Laut der Tagesschau wurden weite Teile der umliegenden Region anschließend mit Asche bedeckt. Seit Samstag sind 52 Dörfer vom Vulkanausbruch betroffen. Rund 300 Familien mussten ihre Häuser verlassen und wurden in Sicherheit gebracht. Der Mayon ist ein mehr als 2000 Meter hoher Vulkan auf den Philippinen. Er ist für seine perfekte Kegelform bekannt
und liegt etwa 330 Kilometer südöstlich der Hauptstadt Manila. Der Mayon gilt als aktivster Vulkan des Inselstaats. Er zeigt seit Beginn des Jahres erhöhte Aktivität. Seit dem jüngsten Ausbruch am Samstag wurden bereits 45 Erdbeben und 32 Erschütterungen des Vulkans registriert.

Kommen wir zu den Nachrichten aus Paraguay. Paraguay führt das neue Managementsystem SIGAPS ein. Das paraguayische Gesundheitsministerium macht einen entscheidenden Schritt bei der Digitalisierung der medizinischen Grundversorgung. Darüber berichtet die staatliche Nachrichtenagentur IPE Paraguay. Mit der Einführung des neuen Informations- und Managementsystems der Primärversorgung SIGAPS werden die landesweit mehr als 1000 Familiengesundheitszentren modernisiert. Das Ziel ist, die Erstversorgung effizienter zu gestalten, indem klinische Daten digital erfasst, Termine zentral verwaltet und Medikamentenbestände präziser gesteuert werden. Dr. Gustavo Ortiz von der Gesundheitsbehörde betonte, dass dieses Werkzeug das gesamte nationale Gesundheitssystem stärken werde. Auch das Kinderhilfswerk der Vereinten Nationen in Paraguay, UNICEF Paraguay, unterstützt die Einführung und sieht darin einen großen Fortschritt für das Gesundheitssystem. Durch die digitale Erfassung und geografische Zuordnung der Daten können Ressourcen künftig gezielter eingesetzt und Versorgungslücken schneller identifiziert werden. Gesundheitsministerin Maria Teresa Varan unterstrich abschließend, dass trotz der technologischen Neuerungen der empathische Kontakt zu den Bürgern, insbesondere bei Hausbesuchen, weiterhin das wichtigste Fundament der staatlichen Gesundheitsversorgung bleibe. Im Ranking der wichtigsten Abnehmer für paraguayisches Rindfleisch sind die USA im April auf den zweiten Platz vorgerückt. Wie die Tageszeitung Ultima Hora schreibt, haben die USA laut aktuellen Daten des Nationalen Tiergesundheitsdienstes SENAXA Israel von seiner bisherigen Position verdrängt. Während Chile seine Spitzenrolle als Hauptabnehmer mit großem Abstand weiter festigt, verzeichnet der US-Markt mit einem Importvolumen von über 15 Millionen Tonnen ein massives Wachstum. Hinter den USA belegt nun Israel den dritten Platz, gefolgt von der Republik China auf Taiwan, die ihre Einkäufe aus Paraguay im April ebenfalls deutlich ausgeweitet hat. Insgesamt zeigen die Zahlen einen allgemeinen Aufwärtstrend bei den Exportmengen, wobei Nordamerika derzeit als einer der dynamischsten Märkte für die heimische Fleischwirtschaft gilt. Präsident Santiago Peña hat im Regierungspalast die Beglaubigungsschreiben von vier neuen Botschaftern entgegengenommen. Mit diesem Schritt werden ihre diplomatischen Missionen in Paraguay offiziell eingeleitet. Darüber informiert IPE Paraguay. Zu den neuen Vertretern gehören Yuk Sang-Son aus Korea sowie die Botschafter Tauhidul Islam aus Bangladesch, Ni Amasa Namoale aus Ghana und Sitili Denis Ali Butzwi aus Sambia. Dieser feierliche Akt markiert den Beginn einer verstärkten Zusammenarbeit mit diesen Nationen sowohl auf bilateraler als auch auf multilateraler Ebene. Die Akkreditierung steht im Einklang mit der Außenpolitik der Regierung Peña, die darauf abzielt, die internationalen Beziehungen über verschiedene Kontinente hinweg auszuweiten. Ziel ist, konkrete Kooperationen in Schlüsselbereichen wie Handel, Bildung, Kultur und Innovation zu fördern. Bereits vor dem Treffen mit dem Präsidenten wurden die Kopien der Beglaubigungsschreiben im Außenministerium übergeben. Dabei betonten beide Seiten den gemeinsamen Willen, den politischen Dialog zu vertiefen und neue wirtschaftliche Möglichkeiten für Paraguay zu erschließen. In einer internationalen Großoperation ist ein Netzwerk für Kinderpornografie in Paraguay zerschlagen worden. Laut dem Nachrichtenportal Mega Cadena hat die paraguayische Staatsanwaltschaft in enger Abstimmung mit Ermittlern aus 15 Ländern ein System zur Verbreitung von Missbrauchsmaterial aufgedeckt. Bei Razzien in Emboscada und Mariano Roque Alonso
wurden mehrere Verdächtige festgenommen und zahlreiche IT-Geräte sichergestellt, nachdem die Behörden zuvor über 12.000 belastende Dateien analysiert hatten. Der Erfolg der Operation Aliados por la Infancia 6 unterstreicht die enge globale Zusammenarbeit im Kampf gegen die digitale Ausbeutung von Minderjährigen. Während die Ermittlungen zu weiteren Hintermännern andauern, drohen den Hauptverantwortlichen in Paraguay nun langjährige Haftstrafen. In der Hauptstadt Asunción ist eine neue paraguayisch-türkische Handelskammer offiziell vorgestellt worden. Die feierliche Gründung findet an diesem Dienstag unter der Schirmherrschaft der Wirtschaftsgemeinschaft Asopaturk im Hotel Villamora Suites statt. Wie ADN Digital informiert, werden neben den hochrangigen Wirtschaftsvertretern auch der türkische Botschafter Yavuz Kül sowie sein paraguayischer Amtskollege Seferino Valdez Peralta anwesend sein, um das offizielle Gründungsprotokoll zu unterzeichnen. Ziel der neuen Kammer ist, die bilateralen Beziehungen zwischen beiden Staaten deutlich zu stärken. Durch koordinierte Maßnahmen sollen künftig neue Wege im Handel, Tourismus sowie in den Bereichen Bildung und Kultur erschlossen werden. Die Initiative reagiert damit auf das wachsende Interesse beider Länder an einer engeren internationalen Zusammenarbeit und gemeinsamen Entwicklungschancen.

Weiter geht's mit einer lokalen Bekanntgabe, und zwar eine Nachricht für alle Mitglieder der Cooperativa Chartica Limitada. Fantamica Laguna Capitan wird zur ersten Versteigerung von Rassenvieh in diesem Jahr eingeladen. Diese findet am Freitag, den 8. Mai, um 18.30 Uhr auf dem Gelände von Laguna Capitan statt. Versteigert werden Bullen der Rassen Brahman, Hereford, Braford, Holstein und Pferde und Schafe der Rassen Dorper und Texel. Die Besichtigung der Tiere kann man am Freitag ab 16 Uhr machen. Den digitalen Katalog mit den Daten der Tiere findet man auf der Website tamica.chartica.com.py. Es besteht auch die Möglichkeit, Vorangebote online zu machen. Nähere Informationen zur Versteigerung erhält man auch unter der Telefonnummer 0981 280 202, gezeichnet Wenders Giesbrecht.

0: Zum Wetter in Philadelphia. Der Himmel ist teilweise ganz leicht bewölkt. Die Temperatur beträgt 28 Grad Celsius. Die Höchsttemperatur heute wurde mit 29 und die Tiefsttemperatur mit 18 Grad Celsius gemessen. Die relative Luftfeuchtigkeit liegt bei 75%. Der Luftdruck beträgt 1009 Millibar. Der Wind weht aus nordwestlicher Richtung mit einer Geschwindigkeit von 7 Kilometern in der Stunde. Die Höchstgeschwindigkeit betrug 36 Kilometer pro Stunde. Zur Wettervorhersage. Morgen starten wir den Tag laut dem Wetterdienst der DINAG mit 21 Grad Celsius. Die Temperatur steigt im Laufe des Tages bis auf 34 Grad Celsius an. Der Himmel zeigt sich überwiegend bewölkt und der Wind weht aus nordöstlicher Richtung. Und hier noch die Devisenkurse. Der US-Dollar steht im Ankauf auf 6.010 und im Verkauf auf 6.230 Guaraníes und der kanadische Dollar liegt bei 3.500 zu 5.700 Guaraníes. Der Euro wurde mit 7.100 zu 7.750 Guaraníes gehandelt und der brasilianische Real mit 1.160 zu 1.265 Guaraníes. Der argentinische Peso wurde mit 3 zu 6 und der bolivianische Peso mit 698 zu 1001 Guaraníes gehandelt. 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

Sprüche 16, Vers 16. Weisheit erwerben ist besser als Gold und Einsicht erwerben edler als Silber.

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1: Hallo, ich Simon Eitzen begrüße Sie zu dieser Sportsendung heute mit Nachrichten aus dem lokalen, nationalen und internationalen Bereich, die aktuell sind. Team-Abkopfsieger steht fest, Leichtathletik-Turnier in Fernheim steht bevor und Olympia gewinnt Apertura-Turnier. Das und mehr hören Sie hier heute. Lokaler Sport, Team Opkop. Am Wochenende fand beim Menno-Sportverein das internationale Volleyballturnier statt. Sieger wurde am Ende die Mannschaft Team Kanada. Zweiter wurde eine Mannschaft vom Verein Sport Concordia Asunción. Im Finale gestern zwischen den beiden Teams setzte sich Team Kanada durch und gewann mit 3:1 Sets. Dritter wurde die Nationalmannschaft Paraguays. Die Mannschaft gewann im gestrigen Spiel um Platz 3 gegen San Martin Formosa aus Argentinien. Für Team Kanada ist es der zweite Triumph in Folge beim Team Opkop in Paraguay. Am Turnier nahmen außerdem noch folgende Teams teil. Eine Mannschaft vom Menno-Sportverein, eine Mannschaft vom Fernheimer Sportverein, ein Team vom Paratodo-Sportverein und El Ombu aus Uruguay. Das Turnier stand von Seiten der Organisation Team Opkop mit unter dem Motto Competir para servir, zu Deutsch gegeneinander antreten, um zu dienen. Am kommenden Wochenende findet in Menno ein Lasso-Turnier statt. An diesem Samstag, dem 9. Mai, findet in Menno am Südende vom Dorf Rheinland in der Nähe von Loma Plata ein Lasso-Turnier statt. Das Turnier wird auf der Piste Beramiga ausgetragen. Es beginnt um 8 Uhr morgens. Das laufende Tennisturnier beim Fernheimer Sportverein ist fast zu Ende. Hier einmal die Ergebnisse der Halbfinalspiele in verschiedenen Kategorien. Damen A, Michaela Gerbrand gegen Carmen Boschmann, 2:0. In Sets 7:5, 6:0. Und Adriana Castaño gegen Ruth Villalba, 2:1. 6:3, 4:6. Und dann wurde ein sogenanntes Super Tiebreak gespielt. Im entscheidenden Spiel bis 10 gewonnene Einzelpunkte und mindestens 2 Punkte Vorsprung gewann Adriana Castaño 10:3. Herren A, Anthony Ojeda gegen Anton Tövs, 1:6. 3:6. Und Nelson Boschmann gegen William Tövs 6:4, 5:7 und im anschließenden Super Tiebreak 10:3, wodurch sich Nelson Boschmann durchsetzte. Am kommenden Wochenende läuft bei der neuen synthetischen Leichtathletikbahn in Philadelphia ein Leichtathletikturnier für Schulen. Die Schulen durften sich dafür bis gestern anmelden. Am Turnier dürfen aber auch ältere interessierte Personen teilnehmen. Die Kategorien, in denen am Freitag angetreten wird, sind 8- bis 10-Jährige, die 2016, 2017 und 2018 geboren sind, und 11- und 12-Jährige, die 2014 und 2015 geboren sind. Am Freitag und Samstag findet das Turnier außerdem für Kinder im Alter von 12 Jahren und älter statt. Eine Kategorie ist die U15 für Kinder im Alter von 12 bis 14 Jahren, die 2012, 2013 und 2014 geboren sind, eine U16 für Kinder im Alter von 15 Jahren, die 2011 geboren sind, eine U18 für Personen im Alter von 16 und 17 Jahren, die 2009 und 2010 geboren sind, eine Kategorie U20 für Personen im Alter von 18 und 19 Jahren, die 2007 und 2008 geboren sind, und eine Kategorie Majores für Personen im Alter von 20 Jahren sowie ältere Leute, die 2006 und vorher geboren sind. Nationaler Sport, Olympia ist Apertura-Sieger 2026. In der ersten Fußballliga Paraguays, Primera División del Paraguay, wurde Olympia gestern durch ein Unentschieden gegen Sportivo Amiliano und eine Niederlage von Cerro gegen Recoleta zum Apertura-Meister 2026. Cerro kann Olympia auch nicht überholen, sollte der Ciclón die letzten Spiele alle gewinnen und Olympia alle verlieren. Dann wären beide Teams zwar punktgleich, doch in Direktspielen hat Olympia die Nase vorne. Die hierfür entscheidenden direkten Begegnungen zwischen Olympia und Cerro im Apertura-Turnier konnte Olympia beide für sich entscheiden. Der Apertura-Titel ist der 46. nationale Titel für Olympia. Der Titelgewinn ist eine Steigerung für Olympia, wenn man bedenkt, dass der Decano das letzte Ligaturnier, den Clausura-Wettbewerb 2025, noch auf Platz 8 beendet hatte. Hier alle Ergebnisse vom Spieltag am Wochenende im Überblick. Sportivo Trinidense gegen Dos de Mayo 1:2, Libertad gegen Sportivo San Lorenzo 5:0, Rubio New gegen Sportivo Luqueño 0:0, Olympia gegen Sportivo Amiliano 1:1, Recoleta gegen Cerro Porteño 2:1, Guarani gegen Nacional 0:1. Die Tabelle sieht aktuell insgesamt wie folgt aus. Erster Olimpia mit 43 Punkten, zweiter Cerro mit 34. Dritter Nacional mit 32 Punkten, vierter Sportivo Emiliano mit 30 Punkten, fünfter Libertad mit 27, sechster Sportivo Trinidense mit 26 Punkten, siebter Guarani mit 25 Punkten, achter Recoleta mit 25, neunter Rubio New mit 22, zehnter Luqueño mit 19 Punkten, elfter Dos de Maggio mit 18 Punkten und am Tabellenende steht Sportivo San Lorenzo mit 8 Punkten. Im Abstiegskampf sind aktuell ein paar Vereine eng beieinander. Die Tabelle, in welcher festgelegt wird, welche Teams absteigen, wird wie folgt berechnet. Bei jedem Team der Liga wird geschaut, wie viele Spiele es in den vergangenen 3 Jahren in der ersten Liga gespielt hat und wie viele Punkte in diesem Zeitraum in Liga 1 es geholt hat. Somit blickt man zeitlich gesehen in diesem Jahr auf die Apertura- und Clausura-Turniere von 2024 und 2025 sowie den jeweiligen Turnierstand 2026. Die beiden Teams, bei denen die geholten Punkte geteilt durch die gespielten Spiele den kleinsten Wert ergeben, steigen ab. Aktuell steht in dieser Tabelle Cerro ganz oben. Der Ciclón hat 193 Punkte in 107 Spielen geholt und damit einen Wert von 1,803. Die Absteiger wären Stand jetzt zum einen Sportivo San Lorenzo. Der Verein steht am Tabellenende hier mit 8 Punkten aus 19 Spielen und damit einem Wert von 0,421. Der zweite Absteiger Stand jetzt wäre Rubio New mit einem Wert von 1,157. Knapp davor steht Luqueño mit 1,186. Vor Luqueño stehen Dos de Maggio und Emiliano mit jeweils 1,252 Punkten. Die Tabelle wird natürlich fortlaufend aktualisiert. Die Absteiger stehen dann spätestens am Ende aller Ligaspiele 2026, also am Ende des Clausura-Turniers, fest. Internationaler Sport. Daniel Vallejo nach Madrid-Teilnahme mit neuer Höchstplatzierung in Weltrangliste. Paraguayer bei Italien Open direkt draußen. Der junge Paraguayer gelangt nach seiner überraschenden Teilnahme bei den Madrid Open, bei denen er bis in die dritte Hauptrunde gelangt war, in die Top 85 der Herrenweltrangliste. Mit Platz 84 im heute aktualisierten Ranking hat der Paraguayer nun eine neue Höchstplatzierung inne. Vallejo startete heute direkt in der Qualifikationsrunde der Italian Open und damit dem nächsten Masters 1000 Turnier, bei dem man bis zu 1000 Weltranglistenpunkte gewinnen kann, wenn man es gewinnt. Vallejo, natürlich Underdog auf einen Turniergewinn auf dem Niveau, spielte heute sein Erstrundenspiel in der Qualifikationsrunde des Turniers. Dort war er favorisiert, schied allerdings gegen Portugiese Jaime Faria aus. Champions League, Bayern gegen PSG wird zu Sensationsspiel. Im Champions League-Hinspiel letzte Woche zwischen dem FC Bayern und Paris Saint-Germain in Frankreich gab es ein Torfestival. Das Spiel endete 5:4 für PSG. Zwischenzeitlich führte PSG 5:2. Das Rückspiel zwischen zwei der aktuell formstärksten Teams Europas findet diesen Mittwoch in München statt. Die andere Champions League-Halbfinalpaarung ist zwischen dem FC Arsenal und Atletico Madrid. Das Rückspiel findet morgen statt. Hier steht es bei Halbzeit sozusagen 1:1. Joshua Dirksen tritt wieder an und holt einige Punkte für Invicta Racing in der Formel 2. Der paraguayische Rennfahrer trat am Wochenende beim zweiten Formel 2 Rennen dieser Saison in Miami an. Dirksen wurde im Sprint Race Rennen diesmal 5. und im Future Race Hauptrennen 10. Und zum Abschluss hier noch ein kurioser Fakt. In der ersten englischen Herrenfußballliga Premier League gibt es in diesem Jahr bereits viele Trainerwechsel. Und hier der Fakt. Bereits jetzt steht fest, dass zum Saisonende mindestens 7 der 20 Vereine im Jahr 2026 ihren Trainer in der Premier League wechseln. 5 dieser 7 Vereine haben in diesem Jahr bereits einen Wechsel vorgenommen, die anderen beiden lassen ihren aktuellen Trainer zum Saisonende ziehen. In der ersten Liga Frankreichs wird diese Zahl sogar noch übertroffen. Dort in der Ligue 1 ist dies bei 8 Vereinen der Fall von insgesamt 18 Teams. Bis hier die Sendung für heute. Bleiben Sie sportlich unterwegs.
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2: Wenn man schon auf die fast 100-jährige Geschichte der Kolonie Menno zurückschaut, ist unter anderen Bereichen auch besonders die Entwicklung im Erziehungs- und Bildungswesen hervorzuheben. Vom streng traditionellen bzw. kirchlichen Schulwesen bis hin zu weiterführender Bildung. Lotte Wiens unterhielt sich mit Uwe Friesen über diese Entwicklung und über die Rolle des Lehrers früher und heute.
3: Ich unterhalte mich mit Herrn Uwe Friesen und wir werfen einen Blick in die Vergangenheit, aber auch, wie ist die Rolle des Lehrers heute. Herr Friesen, zunächst einmal der Schulalltag früher. Wie sah der aus? Und wir wissen ja, dass Menno zunächst ein sehr traditionelles Schulsystem hatte. Warum war es in Menno so wichtig, dieses auch hier im Chaco beizubehalten?
4: Also die alte Schule oder auch die traditionelle Schule oder die Gemeindeschule, wie sie allgemein bekannt war, hat eine jahrhundertealte Geschichte bei den Mennoniten, nicht nur bei den Mennos. Geschichtler behaupten, dass die Mennoniten nach der Reformation die erste Volksgruppe sind, die die Schulpflicht für alle Kinder einführten. Diese sollten lesen lernen, um die Bibel zu lesen, die geistlichen Schriften. Sie sollten schreiben können. Sie sollten auch rechnen und singen können. Also, dass sie sich im Alltag zurechtfinden konnten. Es ging um den gemeindlichen und gesellschaftlich-wirtschaftlichen Fortschritt, um den Erhalt in den verschiedensten Formen. Es ging nicht um Tradition damals, sondern um eine revolutionäre Erneuerung aus der Sicht des 16. Jahrhunderts. Vieles ist dann aber auch über Jahrhunderte so erhalten geblieben, kaum ohne Veränderung. Und man sagt dann, dass es noch heute Schulen bei den Menniten gibt, die etwa so aussehen wie vor 300, 400 Jahren. Es ist mit der Tradition also ein zweischneidiges Schwert, bei dem man beide Seiten beachten muss. Der Lehrplan beinhaltete damals die Hanfibel, den Katechismus, das Neue Testament und die Bibel als Grundlage für die zu unterrichtenden Fächer.
3: Nun hat ja vor allem Menno in seiner fast 100-jährigen Geschichte eine große Reform durchgemacht. Welches waren erste Schritte zur Schulreform und wer durfte da mitmachen und was wurde jetzt mit dem Beginn der Schulreform anders gelehrt als früher?
4: Schon in Kanada vor der Auswanderung sagte ein Prediger, der auch später herkam, wenn wir Kanada verlassen und in der Schule nichts verbessern, verändern, dann wird uns die Auswanderung auch nichts helfen. Also man brachte die Keime der Schulerneuerung mit in den 20er Jahren. Das zeigt, man zog nicht wegen der Schulen weg aus Kanada. Es waren Glaubenssachen, die manche auch geschrieben haben später. Denn mit der Verstaatlichung der Schulen dort musste man die Glaubenslehre, die sehr stark auf die Schule verlagert war, zum großen Teil abgeben. Glaubensunterricht durch Katechismus und Testament und Bibel. In Paraguay haben sich Leute immer wieder mit diesem Thema befasst. Weil ein Großteil der Mennons damals nicht eine Schulerneuerung wollte, haben sich dann oder hat sich dann eine kleinere Gruppe getroffen und diese Schulerneuerung vorangetrieben. Eingeladen waren natürlich alle, aber bei den meisten hieß es erst einmal abwarten, sehen, was daraus wird. Was gelehrt wurde in der Knabenschule in Ebenfeld, wo diese höhere Bildung, wie man das damals auch nannte, ab 1951, das war nicht im Sinne der Allgemeinheit, sondern einer kleinen Gruppe zuerst. Es gab da verschiedene Fächer wie den Katechismuslehren, das kannte man, biblische Glaubenslehre, auch die Auslegung der Bibeltexte, dann aber auch Geografie, Geschichte und so weiter, was neu war. Als ein kanadischer Kenner etwas später mal gefragt wurde, was es denn für eine Schule sei, die Menno hätte, weil viele fanden oder benannten die auch als schlecht, dann hat er sich ein bisschen in das Curriculum eingearbeitet und gesagt, nach dem Inhalt ist das eine Bibelschule. Das hatten ja die anderen nicht so sehen wollen, aber auch nicht erwartet, dass das so gesagt werden würde. Und ein wichtiger Schritt zur allgemeinen Schulverbesserung waren die nach und nach eingeführten Lehrerkonferenzen, Lehrertreffen oder Versammlungen, wie man sie nannte, die bis zu dreimal jährlich stattfanden. Und man hat sich da gegenseitig ausgetauscht, erbaut und auch weitergebildet, das, was man dann konnte, ja.
3: Menno hier damals im wilden Chaco, wo hat man Schulmaterial bekommen?
4: Man hatte Kontakte mit dem Ausland, vor allem mit Kanada, von wo ja man ausgewandert war. Es gab aber auch einzelne Leute, die hatten Kontakte zu Verlagen nach Deutschland und haben sich da Schulmaterial bestellt. Das war aber eine ziemlich gefährliche Sache in dem Sinne, dass, wenn das bekannt werden würde, dann hätte man Probleme mit den Eltern gehabt, auch in vielen Dörfern. Nicht überall, es waren Leute da, die wollten Schulverbesserung, aber das war damals noch nicht die Allgemeinheit. Und man hat dann diese Schulbücher auch nicht offen mit in die Schule genommen, sondern hat sich da die Inhalte, zum Beispiel Grammatik, rausgeschrieben und mit den Schülern weitergearbeitet, ohne die Bücher zu zeigen. Dann war das eher möglich, ja?
3: Also die Knabenschule war sozusagen der Beginn. Dann ging es weiter mit der Vereinsschule beziehungsweise dem Collegio. Sagen Sie uns doch etwas zur geschichtlichen Entwicklung dieser Vereinsschule und wer hier mitmachen durfte und auch was gelehrt wurde.
4: Ja, wie schon gesagt, der Anfang liegt in Kanada oder in der Einwanderung schon bei manchen Leuten. Sie mussten aber immer wieder zurückstecken und sie wollen ja keinen Bruch. Deshalb haben sie auch so lange gewartet und erst nach einem Vierteljahrhundert wurde dann die weiterführende Schule eingeführt, nach und nach. Erst nur mit Jungen, weil Mädchen und Schule und Lehrerin sein, das war damals kein Thema in Menno. Das kam auch erst später. Und dieses bedächtige Vorgehen hat Männer auch davor bewahrt, dass es zu große Trennungen gab, obwohl es da auch Streitigkeiten gab. Ja? Nach 6 Jahren Knabenschule oder Jungenfortbildung in Ebenfeld, da durften nur junge zukünftige Lehrer anteilnehmen und diese besuchten den Sommerkurs bei Lehrer Martin W. Friesen. Dann war man so weit, dass man eine Schule erbauen würde und auch das getan hat und man erfuhr sich da Sommerfeld oder Loma Plata, Sommerfeld hieß der Ort damals, um diese Schule zu bauen. 1956 wurde die Schule dann gebaut. Es ist die gleiche Schule, das alte Gebäude, das heute noch auf dem Kollegiohof steht. Über die Jahreswende haben Gegner den Bau dann beschädigt, also damit protestierten sie ganz offensichtlich, wir wollen keine Erweiterung der Schule. Man ging trotzdem voran, hat die Schule am 5. Mai an einem Sonntagnachmittag mit Gesang, mit Chorgesang, was damals neu war, und einigen anderen Sachen eingeweiht. Und am 13. Mai begann der Unterricht dann. Und es war in dieser Fortbildungsschule dann auch so, dass erstmalig Mädchen über die allgemeine oder traditionelle Gemeindeschule hinaus die Schule besuchen konnten. Das Curriculum war auch noch sehr begrenzt, aber man unterrichtete Deutsch und Spanisch, Rechnen, Weltgeschichte und Geografie. Und manche andere Fächer auch noch. Aber in den ersten Jahren waren vor allem auch die biblischen Fächer mehr aufgegliedert und mit Interpretation und so weiter dabei. Aber das war ein sehr konservativer Lehrplan, würden wir heute immer noch sagen. Denn die Lehrpläne Parois kamen erst nach und nach in den 1960er Jahren hinzu, bis man sich dann endgültig an das nationale Curriculum angepasst hat. Trotzdem hat ja man immer noch seine eigenen Fächer da beibehalten.
3: Nur noch etwas spezifischer zur Rolle des Lehrers. Wie war die Rolle des Lehrers früher und wie sehen Sie heute diese Rolle und was hat sich da besonders verändert?
4: Also wir müssen beachten, dass die Schulen unserer Vorfahren sowie unserer Pioniere hier in Menno Gemeindeschulen waren. Die Gemeinde bildete den Vorstand für die Schulen. Der Lehrdienst wachte über die Schule und Lehrer und letztendlich über die Schüler. Vor allem wurde darauf geachtet, was unterrichtet wurde. Also das wurde von der Gemeinde klar vorgegeben und auch wenn der Lehrer von der Dorfgemeinschaft gewählt oder eingesetzt wurde, mit Zustimmung der Gemeindeleitung musste das. So wurde er der Beauftragte, den Unterrichtsstoff, der sehr klar vorgegeben war, gemeinsam mit den Schülern zu bewältigen. Die Lehrer hatten keine grundsätzliche Vorbereitung, aber sie mussten ehrenwerte Personen sein. Wirtschaftlich war das Lehrersein in den ersten Jahrzehnten definitiv nicht. Denn neben dem Lehrerberuf musste er seinen eigenen Acker bestellen, Baumwolle aussehen, jäten und ernten. Es gab aber auch Leute, die dem Lehrer behilflich waren, zum Beispiel sein Baumwollfeld zu säubern oder auch Baumwolle zu ernten. Es gab da auch diese Solidarität mit dem Lehrer. Vom Lehrdienst der Gemeinde forderte man den Lehrer, mit Respekt zu begegnen und ihm auch Hilfe zukommen zu lassen. Und das ist ganz bestimmt oftmals auch gelungen. Ja, der Lehrer war auch eine Respektperson, in den meisten Dörfern auf jeden Fall. Er musste ein gehorsames Gemeindeglied sein, um diesen Gehorsam auch an die Schüler weiterzugeben. Er musste ordnungsliebend und eine Vorbildfigur sein. Das ist ja auch heute noch so, ja. Der Lehrer soll ja Vorbild sein. Man erwartete auch, dass er ein guter Bibelkenner war, denn das Ziel war ja, durch die Schule Kinder in die Gemeinde zu führen. Deshalb sind ja das auch Gemeindeschulen, weil die ein Ziel damit beabsichtigen. Das sollten erwachsene Staatsbürger mit einem tiefen Glauben sein, die da herauskommen. Grundlegend war an der Erziehung die Ordnung, die Disziplin und der Gehorsam. Also wir können sagen, das sind bis heute auch wichtige Eigenschaften, obwohl sich manches inhaltlich zurecht oder verschoben hat, aber die Grundlagen sind eigentlich dieselben geblieben. Ja? Und der Unterschied zu heute ist ja auch, dass unsere Lehrer eine solide Ausbildung erhalten auf verschiedenen Ebenen und das war damals nicht so.
3: Also eher Fachlehrer, ja, heute. Abschließend noch etwas zu den Herausforderungen. Die gibt es immer, die waren früher aber ganz anders, als sie heute sind. Was können Sie uns dazu sagen?
4: Also eine Herausforderung war definitiv, und ich denke, das ist heute auch noch so, einen Ausgleich zu finden zwischen Lehren und Lernen und Erziehen. Wo findet man dann die Balance, ja? Es ist erwiesen, dass gut erzogene Kinder oder junge Leute im späteren Leben besser zurechtkommen, auch wenn sie nicht alle praktischen Angelegenheiten erlernen oder erlernt haben. Sie können ja autodidaktisch nachher auch weiterlernen, ja? Aus christlich-mennonitischer Sicht soll unsere Erziehung immer im Glauben sein und zum Glauben führen. Das bedeutet, dass der Lehrer Glaubensvermittler in und durch die Fächer sein soll und die Bibel als Leitfaden benutzen. Das kann man in allen Fächern machen, auch wenn man nicht ständig von seinem Glauben spricht. Das bedeutet, dass der Lehrer Glaubensvermittler ist. Schüler sollen also auch lernen, Lerninhalte vom christlichen Glauben her kritisch zu sehen, damit auch sie mündige und positive Staatsbürger werden. Was ich ja nicht widersprechen muss, Christ und Staatsbürger, denn sie werden dazu erzogen, im Staat, in dem sie leben, die christlichen Werte umzusetzen. In der Überflutung von dem Wissen in der heutigen Zeit, vor allem durch die digitale Welt, sage ich mal, die uns überall überfällt und berauscht, ist die große Herausforderung auch zu unterrichten, was sinnbringend ist für die Gegenwart und für die Zukunft. Also soll auch das biblisch-christliche Menschenbild vermittelt werden in einer Welt, in der alles Mögliche oder auch Unmögliche als gut geheißen wird. Ich denke, dass wir die Gelegenheit haben und diese Gelegenheiten nutzen können, positive christliche Werte zu vermitteln, um unseren jungen Leuten ein Fundament, eine Grundlage zu geben, auf der sie bauen können, dass sie nicht gleich ins Wanken kommen, wenn sie einmal außer dem Haus sind, und von den vielen Ideen berieselt werden, die heute die liberalisierte Welt anbietet und uns aufdrücken will. Um die Verbindung zur Vergangenheit herzustellen, die alten Schulregeln, die immer aufgesagt auswendig gelernt wurden, geben uns da die perfekte Anleitung, denn es ist eine Verbindung mit Glauben und Alltag, wenn man die mal analysiert. Das bestätigt auch die Aussage einer älteren Dame, als wir vor ein paar Jahren in Asunción eine Ausstellung hatten und die alten Schulregeln in Spanisch publizierten. Sie hat die Schulregeln gelesen, da hat sie gesagt, wenn das alles in unseren Schulen gelehrt würde oder eingehalten würde, dann bräuchten wir nichts mehr. Das, glaube ich, sagt viel aus auch. Und wenn wir eine ganzheitliche Erziehung anstreben durch unsere Schulen, also Kopf, Herz und Hand, wie es unser Dozent Jakob Wargentin zu sagen pflegte, dann haben unsere Schulen und dadurch auch unsere Gesellschaft, unsere Gemeinschaft, unsere Gemeinden, unsere Institutionen und letztendlich unser Heimatland Paraguay auch durch uns Zukunft.
2: Sie hörten Uwe Friesen über die Entwicklung der Bildung in der Kolonie Menno und über die Rolle des Lehrers früher und heute. Eine kleine Gruppe Mitarbeiter vom Sozialwesen Chortiza waren in Buenos Aires, Argentinien, um dort soziale Einrichtungen zu besichtigen und einen Einblick in Strukturen und Arbeitsformen zu erhalten. Korrespondentin Lotte Wiens unterhält sich über den Besuch etlicher Institutionen, darunter auch die kanadische Botschaft in Buenos Aires, mit Betriebsleiter Marco Unrau.
3: Dem Sozialwesen der Asociación Civil Chortiza Comité unterstehen drei Pflegeheime mit den dazugehörigen Wohnvierteln, dann auch vier Heime für Menschen mit einer Behinderung, dann aber auch der sogenannte Sozialdienst, der sich um Beratung, Pflegefamilien und so weiter kümmert. Aber auch die Abteilung für kanadische Dokumentenbeschaffung ist hier untergebracht. Nun waren etliche Mitarbeiter dieses Betriebs auf einer Studienfahrt in Buenos Aires und ich unterhalte mich darüber mit dem Betriebsleiter, Herrn Marco Unrau. Herr Unrau, aus welchen Abteilungen waren Vertreter auf dieser Reise dabei und welches Ziel verfolgte man dabei?
5: Also für diese Studienreise waren der Abteilungsleiter von den Pflegeheimen, der Abteilungsleiter für die Wohnheime für Menschen mit Behinderung sowie der Abteilungsleiter für Sozialdienst mit einer Mitarbeiterin, einem Psychologen und der Betriebsleiter waren unterwegs. Und das Ziel war einfach, verschiedene Institutionen kennenzulernen, die in dieser sozialen Arbeit tätig sind, gerade auch in der Arbeit für Menschen mit Behinderung. Unser Ziel war es auch, Pflegeheime kennenzulernen, Arbeitsweisen und einen Austausch zu haben, weil man auch viel dadurch lernen kann, um zu sehen, wie andere arbeiten, zu sehen, ob wir uns in einem gewissen Bereich vielleicht verbessern können oder neue Sachen dazulernen können. So, das war das Ziel dieser Reise.
3: Und was stand alles auf dem Programm? Was habt ihr besucht?
5: Also wir haben ganz viel in dem Bereich für Menschen mit Behinderung lernen können, auch neue Kontakte knüpfen können, sehr wertvolle Kontakte. Bei dem Bereich von Pflegeheim war das etwas schwieriger für uns, weil die Bereitschaft nicht da war, uns viel Einblick zu geben. Wir haben verschiedene Institutionen besucht. Eins davon war Loros Parlantes. Das ist eine Institution, die sich darum kümmert, Menschen, die eine Behinderung haben, auch eine Stimme zu geben. Das heißt, dass sie lernen, sich klar auszudrücken, in der Gesellschaft ihre Bedürfnisse mitzuteilen. Und diese Institution hat das geschafft, innerhalb von 10 Jahren im argentinischen Fernsehen ein eigenes Fernsehprogramm zu bekommen, hat Interviewpartner, die auf Lateinamerika sehr hoch angesehen sind, berühmte Persönlichkeiten sozusagen, zu interviewen. Und diese Gruppe von Personen trifft sich regelmäßig, um auch Interviews einzuüben, Besprechungen zu machen, wie steigere ich mein Selbstwertgefühl, wie spreche ich zu meinen Mitmenschen, wie gehe ich mit verschiedenen Alltagssituationen um, wenn ich Probleme habe, wen spreche ich an, wenn ich Hilfe brauche und verschiedene andere Sachen. Eine weitere Einrichtung war Astra, eine Einrichtung, die sich um die Begleitung von Menschen mit Down-Syndrom kümmert. Was mir da sehr interessant war, wie sie auch diesen Kontakt zu den Krankenhäusern haben. Das heißt, wenn Kinder geboren werden, die den Diagnostiker Trisomie 21 haben, Down-Syndrom, dann

0: um die Unterstützung zu bekommen, die sie brauchen. Also da wird viel mit Spenden gearbeitet. Wir dürfen tatsächlich auch ein Pflegeheim besuchen. Sehr interessant, diese Einrichtung zu sehen. Und man merkt immer wieder, dass gewisse Problematiken nicht kulturell veranlagt sind, sondern universal. Und gerade das macht das so interessant, dieser Austausch, gerade im sozialen Bereich, weil man viel voneinander lernen kann, sich untereinander auch unterstützen kann, weil man auf Verständnis trifft mit seinen Problemen, die wir hier bei uns auch haben.
1: Und welches waren jetzt einige Eindrücke, die Sie mitbringen? Welches wäre für Sie zum Beispiel ein Highlight in dieser Besuchsreise?
0: Also eine Sache, die für mich sehr wichtig war, sehr interessant war, wir haben das Privileg gehabt, eine Einrichtung zu besuchen, in der Menschen mit einer Behinderung eine eigene Wohnung zugesprochen wurde. Also das war jetzt nicht so, dass die ganz alleine gewohnt haben, sondern mit Begleitung. Aber sie haben ihr eigenes Zimmer gehabt in einem Haus und in einer WG gemeinsam ihren Alltag bewältigt, sind ihrer Arbeit nachgegangen. Und ich glaube, das ist ein Konzept, das wir vielleicht bei uns noch ein bisschen mehr fördern sollten und einüben müssen, dass auch Menschen, die eine Behinderung haben, später die Möglichkeit haben, ihrer Arbeit nachzugehen, ihren Alltag zu gestalten, selber zu gestalten, ihre Einkäufe zu bewältigen, mit einem ganz kleinen Einsatz an Unterstützung, aber dass sie es dann selber auch schaffen. Also dieses Konzept von alleine wohnen, zwar mit einer gewissen Begleitung, ich glaube, das könnte bei uns noch weiter erweitert werden. Fand ich sehr interessant und auch in Argentinien war das was ganz Neues. Also sie arbeiten jetzt erst mit dem weiter und machen neue Programme, um diese Art von Wohnen zu unterstützen. So, das war ein Privileg für uns auch, da dabei sein zu können, gerade in diesen Anfängen zu gucken, wie strukturiert man so ein Heim, wie findet die Begleitung statt und ja, auch mit ganz komplexen Themen wie Sexualität, wie lebt man das, wie schützt man sich und dann auch alle Alltagssachen zu bewältigen. Das ist, wenn man eine Behinderung hat, schon oftmals eine Herausforderung. Oder wenn man nicht eine Behinderung hat, vielleicht auch schon oftmals eine Herausforderung. Und für uns war es sehr interessant zu sehen, welche Konzepte man verfolgt, um diese Person dann auch zu begleiten in die Selbstständigkeit.
1: Gibt es sonst noch etwas, das Sie jetzt konkret mitbringen aus dieser Reise, das man hier bei uns vielleicht anwenden könnte oder andere Vergleiche, die Sie ziehen könnten?
0: Ja, man merkt schon, dass die Realität in Buenos Aires eine ganz andere ist als hier bei uns. Es ist eben eine Großstadt, die viele Herausforderungen mit sich bringt. Natürlich haben wir bei uns dann auch nicht die ganzen öffentlichen Verkehrsmittel, die oftmals unseren Bewohnern auch die Möglichkeit geben würden, etwas selbstständiger zu sein. Das heißt, hier bei uns muss man immer selbst unterwegs sein. Auto, Motorrad, ja, mit dem Fahrrad kann man auch schon ein paar Sachen erreichen, aber alles ist viel weitläufiger. So, was ich jetzt für mich persönlich mitbringe, wir haben sehr viele wertvolle Kontakte knüpfen können, wo ich denke, was auch in Zukunft für uns eine große Hilfe sein kann, um uns in professionellen Bereichen weiterzuentwickeln. Und gerade Bildung, also Personen, die ein Studium in diesen Pflegebereichen oder auch Begleitungsbereichen machen, das ist bei uns große Mangelware. Und ich wünsche mir, dass wir vielleicht in Zukunft wirklich Personen kriegen, die Interesse an dieser Arbeit hätten und sich dann auch fachlich gut vorbereiten und ausbilden würden, um diese Arbeit weiter zu professionalisieren. Das ist für mich ein sehr wichtiger Aspekt, an dem wir in Zukunft weiterarbeiten müssen, was durch unsere Situation im Land nicht unbedingt viel gefördert wird, weil auch staatlich in dem Bereich wenig finanzielle Förderung möglich ist.
1: Sie haben auch die kanadische Botschaft in Buenos Aires besucht. Abschließend vielleicht noch kurz etwas dazu. Hier ist momentan sehr viel Andrang in Bezug auf kanadische Dokumente beantragen. Was können Sie uns dazu sagen?
0: Ja, also im letzten Jahr ist ja ein neues Gesetz herausgegeben worden, dass jeder Person, die nachweisen kann, dass sie einen Vorfahren in Kanada hat, die Möglichkeit bietet, selber auch die kanadische Staatsgehörigkeit zu beantragen. Das führt dazu, dass ein sehr großer Andrang an Personen ist, die gerne diese kanadische Staatsbürgerschaft beantragen möchten, was auch in Ordnung ist. Dazu möchte ich nur einmal sagen, dass auch bei der Botschaft ein sehr guter Kontakt ist zu uns, der Andrang aber da auch groß ist. Das heißt, wo man früher zwischen 1 Jahr oder 1,5 Jahren Bearbeitungszeit gesprochen hat, da reden wir heute über 2 Jahre oder auch möglicherweise 2,5 Jahre, weil auch nicht nur hier bei uns der Andrang groß ist, sondern weltweit. Ich möchte nochmal unterstreichen, dass dieses Gesetz spricht einem potenziellen kanadischen Bürger ein Recht zu, diese Staatsbürgerschaft zu beantragen. Und dieses Recht

0: kann dieser Person auch nicht entzogen werden. Das heißt, es kann keine Gesetzesänderung stattfinden, die später dieser Person, die bis zum 15. Dezember 2025 geboren ist, das Recht wegnimmt, eine kanadische Staatsbürgerschaft zu beantragen. Deshalb bitte ich einfach darum, dass die Personen auch mit Geduld da sind. Wir arbeiten daran, dass wir alle Anträge bearbeiten können, die kanadische Botschaft auch, so dass wir gemeinsam dann auch diese Immigrationsprozesse bewältigen können. Aber dass auch die Personen beruhigt sein können, dass sie das Recht haben, diese kanadische Staatsbürgerschaft zu beantragen, und dieses Recht ist ihnen nicht möglich zu entziehen. Des Weiteren möchte ich noch einmal hinweisen, wenn Familien durch dieselbe Person ihre Bürgerschaft beantragen möchten, also das heißt, wenn das der Großvater ist, dann wäre es sehr ratsam, dass diese Familie zusammenkommt. Da ist dieser kanadischen Botschaft auch sehr erleichtert, wenn der Immigrationsantrag durch dieselbe Person getätigt wird, dann auch die Familienmitglieder gemeinsam diesen Antrag machen, dann sind sie schon auf einem Stapel, und wenn jeder das individuell macht, dann ist es schwieriger nachzuvollziehen, woher kommt dieses Recht zur kanadischen Staatsbürgerschaft.
1: Gibt es sonst noch etwas, das Sie abschließend mitteilen möchten?
0: Ja, sonst sind wir sehr froh, dass wir diese Reise machen durften. Wir waren die ganze Zeit gesund. Wir haben alle Aktivitäten nachgehen können, die wir geplant hatten, wo wir auch Gott dankbar sind für den Schutz, den er uns während der Reise gegeben hat. Für uns alle war es sehr lehrreich. Wir haben gewisse kulturelle Angebote in Anspruch nehmen können, die uns dann auch noch mehr über die Entwicklung und Geschichte Argentiniens und Buenos Aires gezeigt hat. So, da sind wir auch Charlie sehr dankbar für die Möglichkeit, so eine Reise zu machen und dazu zu lernen. Und wir hoffen wirklich, dass wir auch dann in Zukunft unsere Arbeit dadurch weiter verbessern können.
2: Sie hörten den Betriebsleiter des Sozialwesens Chartice, Marco Unrau. Er berichtete über den Besuch, den eine Gruppe des Sozialwesens Chartice in etlichen Institutionen, darunter auch der kanadischen Botschaft in Buenos Aires, durchführte. Am Schluss dieser Sendung noch einmal die aktuellen Wetterdaten. Der Himmel ist wolkenfrei und die aktuelle Außentemperatur beträgt 27 Grad Celsius. Die Luftfeuchtigkeit liegt bei 80%, der Luftdruck beträgt 1009 Millibar und der Wind weht mit 8 Stundenkilometern aus nordöstlicher Richtung. Das war das Abendjournal. Hier geht es weiter im Programm mit Schatzgrube Bibel. Um 19.30 Uhr folgt die Sendung Winke für Frauen und um 20.27 Uhr endet der deutschsprachige Sendeblock mit den Segensworten am Abend. Ich verabschiede mich an dieser Stelle und wünsche Ihnen einen schönen Feierabend. Auf Wiederhören!

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5: 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Wenn ich in Tungen bete, bete mein Jes, aber mein Verstand bringt keine Frucht für. 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

0: Die Glock ist 8 mit 30 Minuten.
1: 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Das sind bei Zivit hier die paraguayischen Nachrichten.

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Ich bringe euch die Wirtschaft hier, der Getreidepreis, diese von dem Chicago Markt. 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Von dem Wetter von der Kolonie Sommerfeld in Umgebung informiere ich, dass der Wetterdienste uns für Marie Medweg eine Lechstemperatur von 20 und eine Höchsttemperatur von 30 Grad Celsius vorhersehe. 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

0: Klock ist auf mit 30 Minuten.
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0: maar 30 minuten.
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Wir hören nun zuletzt noch das Lied. 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

»Seht ihr die Lerche da oben, Professor?« fragte die Prinzessin von Sabatabba und zeigte zum Himmel. Professor Pfiffikus, zweiter Minister des Großherzogs, musste den Kopf schütteln. »Meine Augen sind nicht mehr so gut, Prinzessin, aber ich höre sie, und das ist bei einer Lerche ja noch wichtiger. Es ist ein wunderschöner, sonniger Frühlingstag. So schön, dass der kleine Großherzog die Regierungsgeschäfte einfach mal liegen ließ, um mit seiner Tochter einen Spaziergang zu machen.« Der erste Minister, Baron von Raffigny, hat nichts übrig für Spaziergänge im Sonnenschein, aber der zweite Minister begleitet die beiden. Im Moment allerdings ist der kleine Großherzog ein Stück zurückgeblieben. Früher, als die Großherzogin noch lebte, ist er oft mit ihr hier gewesen. Da steigen Erinnerungen auf. So lässt er die beiden vorangehen und hängt ein wenig seinen Gedanken nach. Prinzessin und Minister kommen in ein weites Wiesental, das von einem kleinen Bach durchflossen wird. Die Prinzessin bleibt stehen. »Sag mal, Professor, waren die Manöver nicht immer im Herbst?« »Sehr wohl, Hoheit«, bestätigt der Minister, »im Herbst. Aber jetzt ist Frühling. Was macht denn der Soldat da vorne?« Professor Pfiffikus hält die Hand über die Augen gegen die blendende Sonne. »Welcher soll...« »Ach, der.« »Ja, tatsächlich, da steht ein Soldat. Er geht auf und ab wie auf Wache.« »Dabei ist doch hier überhaupt nichts zu bewachen?« Pfiffikus wundert sich auch. »Seltsam. Nun, gehen wir hin und fragen ihn einfach.« Das tun sie nun auch, der alte Herr und seine junge Begleiterin. Ach nein, bei Prinzessin muss man es ja andersherum sagen, die junge Dame und ihr älterer Begleiter. Als sie bei dem Soldaten ankommen, spricht Professor Pfiffikus ihn an. »Hallo, Soldat!« Der steht stramm und legt die Hand an den Helm. »Sage mir, warum stehst du hier auf Wache?« Der Mann schlägt die Hacken zusammen und schnarrt. »Verzeihung, aber im militärischen Ding darf ich keine Auskunft erteilen.« »Aber«, sagt der Minister, »weißt du denn nicht, wer ich bin, wer wir sind?« »Mit Verlaub, nein.« »Dies hier ist Konstanze Dorothea Sibylle Erbprinzessin von Sabatawa und ich bin der großherzogliche Minister und Geheimrat Professor Pfiffikus.« Da geht ein Leuchten über das Gesicht des Soldaten. Er lässt seinen Arm sinken und geht ein paar Schritte auf die Prinzessin zu. Seine Stimme ist auf einmal ganz anders und viel freundlicher, als er ruft: »Meine kleine Nanni-Hoheit, oh Verzeihung, ihr seid es, Prinzessin. Ja, tatsächlich, ich erkenne euch wieder, wie groß ihr geworden seid. Fast schon eine richtige Dame. Schön, dass ich euch mal wiedersehe.« Die Prinzessin guckt etwas verwirrt und der Professor sagt ärgerlich: »Ja, was soll dieses Geschwätz, Soldate? So spricht man nicht mit einer Prinzessin. Das ist respektlos.« »Oh, Verzeihung, die Erinnerung hatte mich überwältigt. Sage mir, was du hier machst.« Der Soldat steht wieder stramm und schnarrt wie vorher im militärischen Ton. »Zum Befehl, Herr Minister, ich stehe Wache.« Die Prinzessin fragt: »Aber was bewachst du denn?« »Nichts, Hoheit. Ihr seid ja nicht mehr...« Der Professor weiß nicht, ob er sich wundern oder ärgern soll. »Nichts? Was soll das? Wer hat dir denn den Befehl gegeben?« »Zum Befehl, der Großherzog.« »Das ist nicht wahr«, mischt sich wieder die Prinzessin ein. »Mein Vater gibt doch nicht so unsinnige Befehle, in der Gegend herumzustehen und ein Nichts zu bewachen.« »Mit Verlaub, Hoheit.« Immer wenn der Soldat zur Prinzessin spricht, wird seine Stimme gleich viel freundlicher. »Damals, als der Großherzog diesen Befehl gab, war ja hier noch etwas.« »Was denn?« fragt der Minister. »Ma, nun erklär schon. Lass sie doch nicht alles aus der Nase ziehen.« »Zu Befehl, das war vor 13 Jahren und 2 Monaten ungefähr. Damals war hier ein kleiner Teich, in dem man schön baden konnte. Hoheit waren damals noch sehr klein.« »Moment, Moment«, unterbricht die Prinzessin, »sprichst du von mir?« »Selbstverständlich, Hoheit. Hoheit planschten damals so gerne im Wasser. Da ist die Amme mit Hoheit immer gerne hierher gekommen zum Baden, und damit nichts passiert und nicht die Neugierigen herumstehen und gucken, hat der Großherzog mir befohlen, Wache zu stehen.« Die Prinzessin sieht sich um und entdeckt nur Moos und Schilf am Ufer des Baches. »Aber hier ist doch gar kein Teich mehr.« »Nein, Hoheit, er ist zugewachsen. Das Schilf hat sich so ausgebreitet. Jetzt ist es nur noch der Bachlauf selbst, der Wasser führt.« »Ja, aber«, sagt die Prinzessin. »Ja, aber«, sagt der Minister,
Naja, ist ja nicht so schlimm, fährt der Soldat fort, weil Hoheit dann ja doch nicht mehr herkam zum Baden. Jetzt kann der Professor nicht mehr an sich halten. Um alles in der Welt, warum stehst du denn dann immer noch hier? Der Soldat macht ein beleidigtes Gesicht. Niemand hat mir gesagt, dass ich nicht mehr hier stehen soll. Oh nein, stöhnt die Prinzessin. Pfiffikus will es immer noch nicht glauben. Seit 13 Jahren stehst du hier umsonst in der Landschaft herum? Von morgens 8 bis abends 8, sagt der Mann stolz. Täglich außer sonntags, aber nur von Mai bis September. Die beiden sind so verblüfft, dass sie gar nicht wissen, was sie dazu sagen sollen. Glücklicherweise kommt gerade der Großherzog heran. »Lieber Herr Vater«, ruft die Prinzessin und läuft ihm entgegen, »dieser Mann behauptet, vor 13 Jahren wäre hier ein Teich gewesen, in dem ich mit meiner Amme gebadet hätte, und du hättest ihn als Wache hier hingestellt.« »Das mag sein«, meinte der kleine Großherzog. »Ja, ja, ich erinnere mich dunkel. Aber es gibt keinen Teich mehr.« »Ja, das stimmt wohl, ich sehe auch keinen. Aber der Mann steht immer noch da.« »Wie steht immer noch da?« Professor Pfiffikus erklärt, stellt euch vor, seit 13 Jahren steht der Kerl da und passt auf ein Nichts auf, treu und sorgfältig und wachsam. Jawohl, bekräftigt stolz der Soldat, aber, um genau zu sein, 13 Jahre und 2 Monate. Der kleine Großherzog ist genauso verblüfft, wie vorher seine Tochter und sein Minister waren. Aber warum? Ihr habt euren Befehl bis heute nicht widerrufen, Hoheit. »Dann hättest du wenigstens mal fragen können, Dummkopf. Meinst du, ein Großherzog könnte nicht auch mal was vergessen?« »Zur Befehl, Hoheit. Ich frage also, gilt der Befehl noch, von Mai bis September hier Wache zu stehen, von morgens 8 bis abends 8 täglich, außer sonntags?« »Nein«, stöhnt der kleine Großherzog, »er gilt nicht mehr.« »Zur Befehl, Hoheit. Ich ziehe dann ab in die Kaserne.« »Aber schleunigst!« Der Soldat hebt die Hand an den Helm, schlägt die Hacken zusammen, greift seine Hellebarde fester, dreht sich auf den Absatz um und marschiert davon. Aber Professor Pfiffikus hält ihn zurück. Warte noch. Verzeihung, Hoheit, aber mir kam da gerade ein Gedanke. Sprecht ihn nur aus, mein lieber Professor, eure Gedanken sind meistens gut. Man kann, sagt Professor Pfiffikus langsam und überlegend, während er sich den Backenbart krault, man kann eine sinnlos gewordene Gewohnheit natürlich einfach abschaffen. Man kann sie aber auch beibehalten und neu mit Sinn füllen. »Wie soll ich das verstehen?« fragt der kleine Großherzog. »Was meint ihr damit?« fragt seine Tochter. Der Professor untersucht vorsichtig die morastigen Stellen am Ufer des Baches. »Man könnte das alles hier ausgraben, einen neuen Teich machen. Die Stelle ist ideal dafür.« »Oh ja«, ruft begeistert die Prinzessin, »der Teich muss damals sehr schön gewesen sein.« »Das war er«, bestätigt ihr Herr Vater, »ich erinnere mich dunkel.« »Dann könnten die Kinder aus der Stadt hier baden.« Professor Pfiffikus meint, »und der Soldat könnte aufpassen, dass keins ertrinkt. Dann hätte seine Wache einen Sinn.« »Großartige Idee«, sagt der kleine Großherzog und hätte fast in die Hände geklatscht, aber da der Soldat ihn beobachtet, unterlässt er es. »Soldat, lauf und hole dir Arbeitskleidung und einen Spaten und dann grabe hier, bis wieder ein Teich entsteht.« »Zu Befehl, Hoheit!« Und er rennt los. Der Großherzog ruft ihm noch nach, »aber grabe nicht so lange, bis du den Befehl kriegst, aufzuhören, sondern nur, bis der Teich groß genug ist.« Während der Mann davonrennt, lachen die drei aus vollem Hals über diese Geschichte. Aber immerhin, sie hatte auch ihr Gutes. Als sie einige Wochen später nochmals hier vorbeikommen, ist der Teich fertig. Aus einiger Entfernung beobachten sie, wie viele Kinder laut schreiend vor Vergnügen im Wasser planschen. Der Soldat geht auf und ab, richtet immer mal ein mahnendes Wort an die Kinder, schlichtet Streit, wenn es nötig ist, tröstet ein Kleines, das heult, weil es Wasser in die Nase bekommen hat, hilft einem anderen, das noch keine Schleife binden kann, mit den Schuhen, hängt nass gewordene Kleider zum Trocknen über einen Busch und sieht sich immer mal um, ob seinen Schützlingen auch keine Gefahr droht. Die vornehmen Beobachter gehen zufrieden weiter. Sie sind sicher, dieser Mann wird seine Pflicht treu erfüllen.

0: Ausgezeichnet, Professor Vivekus, ausgezeichnet. Der kleine Großherzog beugt sich über den Tisch, auf dem ein großes Papier ausgebreitet ist. Darauf kann man Teile von einem Schiff erkennen. Ausgezeichnet. Da haben die Schiffbauer unter eurer Leitung gute Arbeit geleistet. Professor Vivekus nimmt eine lange Papierrolle. Ihr Hoheit, ist das geplante Schiff als Ganzes aufgezeichnet. Dann rollt der Professor die große Zeichnung auf dem Parkettfußboden aus. Der erste Minister, Baron von Raffini, hält sie am einen Ende fest und Professor Vivekus am anderen, damit sie sich nicht wieder zusammenrollt. Der Herrscher aber kniet davor und beugt sich darüber, weil er ein bisschen kurzsichtig ist und doch alles ganz genau erkennen will. »Wunderbar«, sagt er immer wieder, »genau so habe ich es mir vorgestellt.« »Ja, ja, endlich kriege ich mein großes Segelschiff. Was meint ihr, wie Fürst Rumpel von Rumpelstein staunen wird, wenn ich damit in seinen Hafen einlaufe?« Der kleine Großherzog zeigt auf den hinteren Teil des Schiffes. »Sehr prachtvoll, dieses Achterdeck. Dies ist wohl meine Kajüte.« »Sehr richtig, Hoheit. Sie ist ungewöhnlich groß und rundum Fenster. Schön, und diese Schnitzereien sollen vergoldet werden.« So schwärmen und träumen sie, planen und überlegen, bis dem kleinen Großherzog die Knie wehtun. Er will aufstehen, aber das geht nicht so einfach und seine beiden Minister müssen ihn unter die Arme greifen. Endlich sitzt der kleine Herrscher wieder auf seinem Thron und die Minister rollen alle Pläne wieder zusammen. »Ich habe gerade beschlossen«, sagt der kleine Großherzog feierlich, »dass ich im nächsten Jahr anlässlich meines 25. Thronjubiläums in dem neuen Schiff um die ganze Insel Sabataba herumsegeln werde. In jedem kleinen Fischerhafen gehe ich vor Anker und lasse mich von den Leuten feiern.« »Verzeihen, Hoheit, aber das geht nicht«, wendet der Professor ein. »Im nächsten Jahr wird das Schiff noch nicht fertig sein.«
1: »Was?«
0: Die kleine Großherzog guckt ganz erschrocken und enttäuscht. »Nicht fertig? Das muss fertig sein!« Baron von Raffini beruhigt ihn. »Aber natürlich, Hoheit, so lange dauert es nicht, ein Schiff zu bauen. Sicher, die Werft und so unsere Schiffbauwerkstatt hat keine Erfahrung mit so großen Schiffen, aber wir lassen einige Meister aus dem Ausland kommen.« »Das meine ich nicht«, unterbricht ihn sein Ministerkollege. »Aber es ist kein Geld da. Wir haben errechnet, dass das Schiff etwa 120.000 Goldgulden kosten würde.«
1: »Geld, Geld«, schimpft der Großherzog, »das darf doch für einen Großherzog kein Problem sein. Ich bin ja schließlich kein Kleinherzog.«
0: Professor Vivekus versucht ihn zu beruhigen. »Im Herbst bekommt ihr ja wieder den 10. Teil von allem, was in eurem Reich geerntet wird, Hoheit, und damit kann man dann schon mal anfangen.«
1: »Nichts da, im Herbst erst anfangen, das dauert mir zu lange. Baron, haben wir nicht eine volle Schatzkammer?«
0: »Leider nein, Hoheit. Vor 2 Jahren war sie noch voll, aber dann haben Hoheit geruht, viele Ausgaben zu tätigen.«
1: »Papalapap«, sagt der Großherzog, »ich habe doch nicht viel ausgegeben. Vielleicht hat jemand unser Geld gestohlen.«
0: »Nein, Hoheit, wir haben das Schloss um einen Flügel erweitert, haben die Hafenanlagen erneuert, die Stadtbefestigung ausgebessert, 2 lange Straßen gebaut, Fachleute aus Holland geholt, um uns Windmühlen zu errichten. Wir haben edle Zuchtpferde gekauft, neue Seidenvorhänge für das Schloss und Porzellan aus China. Die Feuerwehren haben neue Spritzen gekriegt, die Soldaten neue Waffen. Und wir haben ein bronzenes Standbild von Hoheit von einem namhaften Künstler anfertigen lassen. Wir haben...«
1: hört auf, Baron, das interessiert mich nicht, wohin mein schönes Geld geflossen ist. Mich interessiert nur, wo wir Neues herkriegen.«
0: Professor Vivekus kann er sich nicht verkneifen, noch hinzuzufügen. »Und wenn wir das viele Lösegeld für Hoheit nicht zurückbekommen hätten, sähe es noch viel schlimmer aus.«
1: »Erinnert mich nicht daran. Sagt mir lieber, was wir tun können, um im nächsten Jahr das Schiff fertig zu haben.«
0: »Nichts, Hoheit. Wir müssen Geduld haben. Geduld?
1: Ich habe aber keine Geduld.«
0: Da mischt sich wieder Baron von Raffini ein. »Wenn Hoheit mir die nötigen Vollmachten geben wollen, ich könnte das Geld früher beschaffen.«
1: »Großartig, Raffini, tut das. Tut, was ihr für richtig haltet. Ich unterschreibe alles, nur bringt mir so schnell wie möglich das Geld. Mein Schiff soll noch in diesem Sommer auf Kiel gelegt werden.«
0: »Ja, so ist er, der kleine Großherzog. Wenn er sich einmal etwas in den Kopf gesetzt hat, ist es schwer, ihn davon wieder abzubringen. Das weiß Professor Vivekus und darum sagt er nichts mehr.«
1: Es hat ja doch keinen Zweck. Einige Wochen später, der Sommer ist schon fast zu Ende, geht Professor Pfiffikus mit der Prinzessin am Hafen spazieren. Der lange, dünne Emil und der kleine, dicke Erich von der Palastwache folgen ihnen mit Spießen in der Hand und passen auf, dass niemand ihnen etwas tut. Es kommt selten vor, dass Professor Pfiffikus sich Zeit nimmt für einen Spaziergang mit der Prinzessin, aber diesmal will er die Gelegenheit nützen, ihr seine Sorgen mitzuteilen und sie um Hilfe zu bitten. Bald aber zeigt sich, dass das gar nicht nötig ist. Was die Prinzessin erfahren soll, erfährt sie von den Leuten auf der Straße, ohne dass der Professor ihr etwas berichten muss. Ein Bauer kommt auf sie zu. »Verzeiht, wenn ich euch anspreche, Prinzessin, und euch, Herr Minister, aber ich weiß mir nicht anders zu helfen.« »Was gibt's?« fragt die Prinzessin. »Ihr wisst, ihr könnt mir immer alles sagen, ob ich allerdings helfen kann.« »Euer Herr Vater, der verehrte Großherzog, hat befohlen, dass ich mein Getreide jetzt schon mähen soll, dabei ist es noch gar nicht reif.« Professor Pfiffikus erklärt der Prinzessin, das hat Baron von Raffini veranlasst. Er hat dem Großherzog versprochen, sehr schnell viel Geld einzutreiben. »Der Bauer, hast du schon angefangen mit der Ernte?« »Ein Feld habe ich abgeerntet, wie es befohlen war, Herr Professor. Soldaten kamen und haben es kontrolliert, aber die Körner sind noch unreif und niemand will sie kaufen.« Der Professor wendet sich an die anderen Leute, die sich inzwischen angesammelt haben. »Und ihr, seid ihr auch Bauern?« »Ich bin Waldbauer«, sagt ein kräftiger Mann mit schwarzem Bart. »Von mir wird verlangt, dass ich Bäume fälle, die noch zu jung sind. Das ist ein großer Verlust, denn sie bringen nicht viel Geld. Eigentlich müssen sie noch einige Jahre wachsen.« Ein anderer ruft, »und ich soll meine Schweine schlachten, die noch gar nicht ausgewachsen und gemästet sind, nur damit es schneller geht, aber es ist so wenig Fleisch dran.« Ein junger Mann mit Lederkleidung hebt seine Armbrust hoch, Erich fasst schon den Spieß fester, weil er fürchtet, der Mann will schießen, aber er beschwert sich nur. »Ich bin Pelztierjäger, Prinzessin. Ich soll Pelze abliefern, aber die Tiere haben doch jetzt ihren Sommerpelz, der ist nichts wert. Ein guter Pelztierjäger wartet bis zum Winter.« »Das ist ja schrecklich, was ihr mir da alles erzählt«, ruft die Prinzessin. Der Professor mahnt, »aber geht jetzt nach Hause, erntet noch keine Felder, fällt noch keine jungen Bäume, schlachtet keine mageren Tiere und erlegt auch keine Tiere im Sommerpelz. Wartet geduldig, wie es sich gehört. Aber die Soldaten und der Minister Raffini, wir wollen nicht ins Gefängnis«, schreien alle durcheinander. »Beruhigt euch. Die Prinzessin wird dafür sorgen, dass die Befehle zurückgenommen werden. So, und nun geht's.« Emil und Erich, die beiden Wachsoldaten, drängen die Leute zur Seite und Prinzessin und Minister gehen weiter. »Erlaubt mir noch eine Frage, Herr Minister«, ruft ein Mann aus der Menge. »Ich bin Meister auf der Werft«, sagt der Mann. »Ich habe Befehl bekommen, mit dem Bau des Schiffes anzufangen.«
0: »Schon?«
1: »Ja, viel zu früh, Herr Minister. Für so ein großes Schiff haben wir nicht genug Holz liegen.«
0: »Da könnt ihr doch welches kaufen«, meint der Professor.
1: »Das habe ich ja auch schon getan, aber das Holz ist zu frisch. Für so ein Schiff können wir nur Holz nehmen, das lange genug gelagert hat. Das frische Holz ist ganz ungeeignet. Das Schiff könnte davon kaputt gehen und mit Mann und Maus untergehen.«
0: »Hat euch im Baron von Raffini den Befehl gegeben, mit frischem Holz anzufangen?«
1: »Ja, er sagte, der Großherzog brauche dringend das Schiff. Er könne unmöglich ein Jahr länger warten, nur weil das Holz nicht abgelagert sei. Die Stämme sollen sich gefälligst ein bisschen beeilen mit dem Trocknen.«
0: »Was für ein Unsinn«, stöhnt Professor Pfiffikus.
1: Die Prinzessin sagt, »Meister, wartet noch mit dem Schiff. Tut es so, wie ihr es für richtig haltet mit euren Kenntnissen. Ich übernehme die Verantwortung.«
0: Es ist wirklich gut, dass es im Großherzogtum Sabataba eine Prinzessin gibt, die ihrem Vater alles sagen kann. An diesem Abend gibt es ein langes, ernstes Gespräch unter vier Augen. Zwei jungen, hübschen Augen und zwei, die erst enttäuscht gucken, dann vor Schreck ganz weit und schließlich vor Scham ganz klein werden.
2: »Jeder muss Geduld lernen«, sagt leise, aber eindringlich die Tochter. »Auch du, mein lieber Herr Vater. Der Bauer, der Holzfäller, der Pelztierjäger, sie alle müssen warten können. Meinst du, nur ein Großherzog braucht das nicht? Alles dauert eben seine Zeit. Und wer nicht lernt, seine Ungeduld zu beherrschen, der ist zu keiner vernünftigen Arbeit fähig. Sprich nicht weiter, mein Kind, ich schäme mich ja so. Ich bin ein schlechter Großherzog. Na ja, meint seine Tochter versöhnlich, wer seine Fehler einsieht und guten Rat annimmt, kann so schlecht nun auch wieder nicht sein. Danke für deinen liebevollen guten Rat, mein Kind. Wenn ich dich nicht hätte, wäre schon manches Unglück über unsere schöne Insel hereingebrochen. Dann hebt er den Kopf und sagt mit plötzlich ganz fester Stimme, »Ich habe gerade beschlossen, das Schiff wird vorläufig noch nicht gebaut.« Die Prinzessin lächelt ihren Vater an. »Dann musst du eben bei deinem Thronjubiläum mit der Kutsche über Land fahren. Das ist doch auch schön. Nimmst du mich mit?« »Aber natürlich, mein gutes Kind, ich brauche dich doch.«

Wie ihr sicher wisst, haben Könige und Kaiser meistens einen Sommersitz, ein schönes Schloss, in dem sie sich in den heißesten Monaten des Jahres aufhalten. Meistens steht so ein Sommerschloss in einer schönen Landschaft und vor allem in einer Gegend, wo es nicht so drückend heiß ist. Der kleine Großherzog hat kein richtiges Sommerschloss. So reich ist das Großherzogtum Sabbataba nicht, dass es sich zwei Schlösser leisten könnte, aber etwas anderes gibt es, das den gleichen Zweck erfüllt. Auf einem Hügel südlich der Hauptstadt steht ein Pavillon. Es ist ein achteckiges Gebäude ohne ein zweites Stockwerk drauf, nur mit einem spitzen Dach. Es hat Fenster nach allen Seiten. Nach Norden sieht man in der Ferne das Schloss und den Hafen. Nach Osten blickt man aufs Meer. Im Süden sind große Wälder und im Westen weiden Kühe und Schafe auf hügeligen Wiesen. Wenn es sehr heiß ist, kann man die Fenster rundherum öffnen. Dann sitzt man wie im Freien, nur unter einem schattenspendenden Dach, und ein frischer Wind vom Meer her schafft angenehme Kühlung. Heute hat der kleine Großherzog wieder einmal seine Regierungsgeschäfte hierher verlegt, wie er das im Sommer oft tut. Die Kutsche steht unten am Hügel, die Pferde sind ausgeschirrt und weiden, der Kutscher schläft, die Wache, bestehend aus dem langen, dünnen Emil und dem kleinen, dicken Erich, schreitet wachsam auf und ab, und die Prinzessin spielt mit einem der jungen Lämmer. Oben auf dem Hügel aber, im Sommerpavillon, sitzt der kleine Großherzog mit seinen beiden Ministern und brütet über schweren Regierungsproblemen. »Bei dieser schönen Aussicht habe ich immer Mühe, mich auf eure Papiere zu konzentrieren, Herr Baron. Wo waren wir gerade?« »Bei den Steuern, Hoheit«, erinnert der erste Minister Baron von Raffini. »Ach ja, immer diese Steuern, eine lästige Angelegenheit, und sie machen uns so unbeliebt.« Raffini zuckt bedauernd die Achsel. »Leider können wir nicht darauf verzichten, Hoheit.« Der kleine Großherzog seufzt. Ich weiß, ja. Also dann...« Professor Pfiffikus, der zweite Minister, rollt ein Papier aus. »Hier habe ich eine Aufstellung der Einkünfte vom vergangenen Jahr. Darf ich die geschätzte Aufmerksamkeit von Hoheit einmal auf diese Zahlen lenken? Hier wird deutlich, dass der Handel im Oktober...« Der Professor stockt und der Großherzog fragt. »Warum sprecht ihr nicht weiter, Pfiffikus?« »Ich meinte, ein merkwürdiges Geräusch unter uns zu hören.« Baron von Raffini lächelt herablassend. »Unter uns ist nichts, Professor. Na, nicht einmal ein Keller. Nur Erde und ein Fußboden aus Brettern.« »Nun denn«, nimmt der zweite Minister sein Thema wieder auf, »der Handel hat im Oktober des vorigen Jahres stark nachgelassen, weil wegen des Wetters kaum noch Schiffe fahren konnten. Dadurch haben sich unsere Steuereinnahmen in diesem Bereich vermindert. Auf der anderen Seite aber...« Er stockt wieder. Jetzt hören es auch die anderen. Irgendetwas poltert unter ihnen. »Ich habe es auch gehört«, stellt der kleine Großherzog fest. Baron Raffini meint, »vielleicht haben Tiere sich den schmalen Zwischenraum zwischen der Erde und dem Bretterboden als Wohnung ausgesucht.« »Also«, fährt der zweite Minister fort, »die Steuern sind im Bereich Handel zurückgegangen, während sie insgesamt leicht gestiegen sind. Es wäre zu überlegen, Hoheit, ob wir nicht Maßnahmen ergreifen sollten, die den Handel fördern. Ich denke da, wenn Hoheit mir einen Vorschlag erlauben, an eine neue...« Plötzlich ertönt ein lautes Krachen. Im gleichen Augenblick brechen die Fußbodenbretter auf. Mit einer dicken Eisenstange wird von unten dagegen gestoßen. Alles splittert und im Nu ist knapp neben der Mitte des Pavillons ein Loch entstanden. Ehe die drei vornehmen Männer sich von ihrem Schreck erholen können, springt ein Mann heraus. Er ist sehr dreckig an den Kleidern und im Gesicht. Im Gürtel steckt ein Dolch. Er packt den kleinen Großherzog, der sich vor Schreck gar nicht wehrt, und stößt ihn in das Loch hinunter. Die Minister sehen, dass andere Arme ihn dort auffangen. Dann springt der Fremde hinterher und ist verschwunden. Das alles ging so schnell, dass die Minister, als sie aus ihrer Erstarrung erwachen, gar nicht wissen, ob sie geträumt hatten oder ob das die Wirklichkeit war. Aber das Loch ist da und der Großherzog ist weg. Es muss wohl alles so passiert sein. Die Prinzessin ruft vom Fuß des Hügels, »Was ist denn da oben für ein Lärm?«
»Wache«, ruft der Professor, »kommt schnell!« »Nein«, enttönt es auf einmal dumpf aus dem Loch herauf. »Keiner soll auf den Hügel kommen, sonst seht ihr euren Großherzog nie wieder.« »Eine Entführung«, stöhnt Raffini, »nicht schon wieder, wir haben doch kein Geld mehr.« »Bleibt unten«, ruft Professor Pfiffikus den Wachsoldaten zu. Raffini wagt einen Blick in das Loch, aber er kann nichts erkennen, es ist dunkel da unten. Der Professor stolpert fast über ein gesplittertes Brett, als er neben Raffini tritt. Er ruft hinunter, »Was wollt ihr?« Dumpf klingt die Stimme von unten. »Wir wollen nur euren Großherzog entführen.« »Aber warum? Er hat euch doch nichts getan.« »Mein Fürst hat es befohlen, und ich führe alle Befehle meines Fürsten gehorsam aus.« »Wer ist denn euer Fürst?« »Es ist der erhabene und großmütige Marquis de Popoy-Visage.« »Ach, der Marquis, warum hat er dir denn diesen Befehl gegeben?« »Weil Krieg ist, und es ist doch klar...« Der erste Minister ruft dazwischen. »Kommt doch mal herauf, wir verstehen ja dich so schlecht. Wir tun dir nichts, bestimmt nicht, solange ihr unseren Großherzog gefangen habt.« Man hört Kratzen und Keuchen, dann erscheint der Kopf des Mannes über der Kante des Loches. »Als der Krieg ausbrach, hat mir mein Fürst den Befehl gegeben, den Großherzog zu entführen. Und da habe ich mir überlegt, wie ich das am besten machen könnte. Na, wie hättet ihr das wohl gemacht?« Man sieht es seinem Grinsen an, dass er stolz ist auf seinen Plan. Professor Pfiffikus antwortet, darüber haben wir uns eigentlich noch keine Gedanken gemacht. Ich aber. Ich wusste, dass der Großherzog im Sommer auf dir sitzt. Über die Wiese hätten wir nicht herkommen können, da hätte uns die Wache bemerkt und der Großherzog wäre geflohen. Also haben wir einen Tunnel gegraben. Einen Tunnel? Ja, nickt der Mann stolz. Von einer verschwiegenen Bucht an der Steilküste da unten bis hierher. Eine ziemliche Plackerei war das für meine vier Männer und mich. Ich bin der Leutnant. Diese ganze Strecke, ganze weite Strecke, habt ihr gegraben? Jawohl. Und die Erde haben wir ins Meer geschafft. Eine großartige Leistung, nicht wahr? Ja, und ich habe sehr genau gerechnet und gemessen, dass ich exakt hier auf dem Hügel rausgekommen bin. Gut, was? »Sehr gut. Das heißt, nein, sehr, sehr, sehr, sehr schlecht«, stottert der Baron. Der Professor fragt, »von welchem Krieg sprichst du?« »Na, ich meine den Krieg zwischen euch und uns.« »Aber es ist doch längst kein Krieg mehr.« Raffini bestätigt, »es ist schon seit 4,5 Jahren Frieden.« »Ha«, lacht der Leutnant, »Frieden? Ha, dass ich nicht lache. Ihr wollt mich überlisten, damit ihr euren Großherzog wiederkriegt, aber ich glaube euch nicht.« »Aber es ist wahr«, sagt der erste Minister, und der zweite erklärt, »vor 5 Jahren ist der Krieg ausgebrochen, aber er dauerte nur ein halbes Jahr.« »Was heißt nur«, fügt der Baron noch hinzu, »er hat uns auch so schon Geld genug gekostet.« Der dreckige Mann guckt sie mit großen Augen an. »Könnt ihr das beweisen?« Der Professor sagt, »gut, dass wir alle wichtigen Unterlagen in der Kutsche mitgenommen haben, falls wir bei unserer Besprechung etwas nachsehen müssen. Da ist auch der Friedensvertrag dabei. Ich lasse ihn raufbringen.« »Aber der Kutscher soll ihn bringen, kein Soldat.« Der Professor ruft hinunter. »Kutscher, bring die große Kiste, die hinten an der Kutsche befestigt ist.« Der fremde Leutnant erklärt, »ihr müsst wissen, ich grabe schon seit 5 Jahren an dem Tunnel. Alles, was wir brauchten, haben wir mitgenommen. So waren wir die ganze Zeit da unten und haben nichts mitbekommen, was auf der Welt inzwischen passiert ist.« Jetzt kommt der Kutscher keuchend den Hügel herauf und stellt die Kiste ab. Erstaunt und neugierig blickt er auf den Kopf, der da aus dem Fußboden herausguckt. »Geh wieder runter«, befiehlt der erste Minister, während der zweite in der Kiste wühlt. Da hat er den Vertrag. »Kannst du lesen?«, fragt er den Fremden und hält ihm das Papier vor die Augen. »Natürlich, ich bin einer der besten Offiziere des edlen Marquis. Halt mal still. Vertrag, Grenzen zu achten, Frieden entwickeln, Beziehungen ausbauen. Tatsächlich, das ist tatsächlich ein richtiger Friedensvertrag. Und da unten das Siegel meines Herrschers, Marquis de Popoy Visage. Und das Datum? Das darf doch nicht wahr sein. 3 Wochen, nachdem wir mit dem Graben anfingen, war schon wieder Friede.« »Das hätten sie euch aber auch mitteilen können«, meint Baron von Raffini. »Naja, es wusste ja keiner, wo wir waren.« »Ach so.«
Du tust uns richtig leid, sagt der Professor, dass du 4,5 Jahre deines Lebens unter der Erde zugebracht hast und völlig umsonst. Komm jetzt wenigstens raus, schlägt der Baron vor. Schrecklich, schrecklich, es ist Friede, furchtbar, jammert der Leutnant, während er aus dem Loch gekrochen kommt. Gleich anschließend taucht der Kopf des kleinen Großherzogs auf. Tröste dich, guter Mann, ich schenke dir ein Goldstück und ich lasse dich mit deinen Männern wieder in dein Land zurückbringen, auf meine Kosten. Da werdet ihr sicher als Helden gefeiert. Oder als Dummköpfe verspottet, seufzt der Leutnant und hilft dem Großherzog heraus. Raffinier fasst auf der anderen Seite an. Danach kommen die anderen 4 Soldaten heraus, alle genauso dreckig wie ihr Offizier, alle blinzeln wegen der plötzlichen Helligkeit. »Wenn ihr wollt«, sagt der Großherzog, »könnt ihr aber auch bleiben. Tüchtige Soldaten kann ich immer gebrauchen. Wenn ihr aber lieber mit dem Spaten umgeht als mit dem Spieß, wo ihr nun so daran gewöhnt seid, könnt ihr auch meinem Gärtner helfen, den Schlossgarten umzugraben.« Der Professor sagt, »aber zunächst mal laden wir euch zum Essen ein.« »Eine gute Idee«, bestätigt der kleine Großherzog, »ihr habt sicher seit über 4 Jahren kein frisches Obst mehr gegessen.« »Offen gestanden«, sagt einer der Soldaten, »manchmal waren wir nachts an den Apfelbäumen dieser Gegend.« Professor Pfiffikus ruft, »ihr könnt alle heraufkommen und bringt den großen Picknickkorb mit. Wir haben das glückliche Ende einer traurigen Militäraktion zu feiern.« Eine Viertelstunde später sitzen 12 Leute dicht gedrängt um ein kleines Tischchen, das sie genau über das Loch gestellt haben, damit niemand reinfällt. Der Großherzog freut sich mit seiner Tochter, dass nochmal alles gut gegangen ist. Die 2 Minister unterhalten sich schon wieder über Steuern. Die 2 Wachsoldaten beobachten die Tunnelgräber halb mit Misstrauen, halb mit Hochachtung. Der Kutscher nutzt die Gelegenheit, einmal am Tisch des Großherzogs eingeladen zu sein und trinkt schon das 4. Glas Wein. Und die 5 fremden Soldaten klagen ihr Leid. Jammert einer, so was Verrücktes, schimpft ein anderer und der 3. stöhnt. Wenn wir das gewusst hätten, und der 4. schrecklich, über 4 Jahre Frieden. Die Prinzessin meint, aber meine Herren, es gibt doch nichts Schöneres als Frieden. Darauf sagt der Leutnant, aber es gibt nichts Schrecklicheres, als wenn Friede ist und man weiß es nicht.

0: Eines Tages ist der kleine Großherzog mit der Kutsche unterwegs. Seine beiden Minister begleiten ihn. Sie müssen am anderen Ende der großen Insel Sabataba nach dem Rechten sehen. Nun sind leider die Straßen im Großherzogtum Sabataba nicht besonders gut. Warum soll man auch viel Geld für den Straßenbau aufwenden, wo doch sowieso kaum Kutschen unterwegs sind? Leider hat es geregnet. Jedes Mal, wenn die Kutsche durch ein Loch fährt, spritzt es hoch auf. Plötzlich gibt es einen besonders schweren Schlag und die Kutsche sitzt fest. Au! Stöhnt der kleine Großherzog und stemmt sich von der Seitenwand der Kutsche ab, die ganz schief steht. Was ist los? Ruft Baron von Raffini, der erste Minister, zum Kutscher hinauf. Wir stecken fest, antwortet der weinerlich. Schade, sagt der Großherzog nur, aber wie man aus dieser Lage wieder herauskommen kann, weiß er auch nicht. Baron von Raffini weiß es aber, oder er glaubt es zu wissen. Du Dummkopf, steig herab und schiebe, greif in die Speichen des Rades. Das geht nicht, Herr Baron, ich muss doch die Pferde antreiben. Der Kutscher muss sich wieder gerade hinsetzen, ihm wird leicht schwindelig, wenn er den Kopf so weit herunterbeugt. Professor Pfiffikus sagt, außerdem ist er alt und hat wahrscheinlich nicht die Kraft dazu. Er geht bald in Pension, ergänzt der Großherzog. Ja, was nun? Auf einmal hören sie jemanden von Weitem rufen. »Na, gibt es Schwierigkeiten?« Alle drei Männer in der Kutsche und auch der obendrauf schauen in die Richtung. Sie sehen einen Bauern auf sich zukommen, der anscheinend auf dem Feld gearbeitet hat. Der kleine Großherzog streckt den Kopf aus dem Kutschenfenster und ruft. »Wir stecken fest, wie du siehst. Komm und schiebe ein bisschen.« »Am besten greifst du in die Speichen,« rät Baron von Raffini. Der Bauer brummt. »Ob du's glaubst oder nicht, ich habe schon öfter Wagen geschoben und weiß, wie man's macht.« Professor Pfiffikus sagt, »Es wäre wirklich sehr freundlich, Herr Bauer, wenn ihr uns ein wenig...« »Ich werd verrückt,« unterbricht ihn der Bauer und starrt auf den Kopf mit der Krone. »Du bist wohl der Großherzog. Na, dann will ich mal anpacken. Ich bin sowieso dreckig, da macht es mir nichts aus, in den Schlamm zu steigen. Kutscher, treib die Pferde an!« Der kräftige Mann stemmt sich gegen die Speichen, die kräftigen Pferde ziehen, angetrieben von kräftigen Rufen. In der Kutsche halten alle kräftig die Luft an. Das muss ja klappen. Tatsächlich, das große Rad rollt aus dem Loch, die Kutsche steht gerade und ist frei. Der kleine Großherzog streckt den Kopf aus dem Fenster. Das war gut, vielen, vielen. Aber Baron von Raffini unterbricht ihn. Psst, Hoheit, ihr wollt doch nicht etwa dem Bauern danken? Doch, das wollte ich. Er zieht den Kopf wieder herein. »Soll ich nicht?« »Aber nein, Hoheit, das ist doch euer Untertan. Er muss euch helfen. Es ist unter eurer Würde, euch bei ihm zu bedanken, zumal er euch auch noch mit »du« angesprochen hat.« »Wenn ihr meint, Baron, nun, jetzt ist es sowieso zu spät.« Die Kutsche ist nämlich inzwischen weitergefahren. Der Bauer sieht ihr nach und murmelt vor sich hin. »Na, er hätte ja wenigstens Danke sagen können.« Einige Tage später kommt die Kutsche des Großherzogs wieder hier vorbei. Wieder hat es geregnet und wieder bleibt das Gefährt in dem gleichen Schlammloch stecken. Nur eins ist anders, der kleine Großherzog sitzt allein in der Kutsche. »Hoheit«, jammert der alte Kutscher, »ich sehe schon, wir stecken fest, ärgerlich. Da drüben ist der Bauer wieder auf seinem Feld.« Der Großherzog ruft so laut er kann, »Bauer, hey, hey, Bauer, komm her und hilf uns noch einmal!« Der Mann aber lehnt sich auf seine Hacke, schaut herüber und schüttelt den Kopf. »Aber ich bin doch der Großherzog!« »Ist mir egal«, ruft der Bauer. »Bitte!« »Nein«, muss sich der Großherzog anhören, »ich helfe dir nicht. Wenn Leute nicht Danke sagen können, höre ich auch nicht, wenn sie Bitte sagen.« Natürlich ist der Großherzog wütend. Aber was soll er machen? Es gibt keine andere Lösung, als dass er es selbst schiebt. Er legt also seine Krone auf den Sitz, zieht den purpurroten Mantel mit dem Hermelinkragen aus, streift Schuhe und Strümpfe ab und krempelt die Hosenbeine hoch. Dann steigt er hinaus in den Schlamm. Stellt euch das mal vor, der Großherzog von Sabataba knietief im Matsch. Allerdings, Wenn ihr es nicht weiter sagt, verrate ich euch ein Geheimnis. Ganz tief innen ist der kleine Großherzog gar nicht so unglücklich darüber. Denn als Kind hat er immer mal im Dreck spielen wollen und durfte es nie, weil er ja der Prinz war. So kann er jetzt mal sehen, wie das ist. So ganz unglücklich ist er also nicht. Das ändert sich aber, als er an den Speichen schiebt, dabei ausrutscht und der Länge nach in den Matsch fällt. Wenn das seine Untertanen sehen könnten. Oder sein Hofstaat. Gut, dass außer Bauer und Kutscher niemand in der Nähe ist. Und wir natürlich, wir beobachten das alles. Aber wir wenden uns mal lieber ab und lassen den kleinen Großherzog mit seinem Dreck und seinem Ärger allein. Wir gucken erst wieder hin, als er zu Hause aus der Kutsche steigt und in sein Schloss rennt und die Prinzessin ihn anstarrt. »Aber Herr Vater, du siehst ja aus wie ein Kanalarbeiter.« »Dieser freche Bauer«, schimpft der kleine Großherzog, während er seine dreckverkrusteten Sachen auszieht. »Kammerdiener, bereite mir ein Bad.« »Was für ein Bauer?«, fragt die Prinzessin. »Er hätte unsere Kutsche gut aus dem Schlamm schieben können. Das hat er ja beim letzten Mal auch gemacht. Aber dieser unverschämte Kerl lässt seinen obersten Herrscher selbst in den Dreck steigen und schuften und guckt seelenruhig zu, nur weil ich ihm beim ersten Mal nicht gedankt habe.« Da lacht die Prinzessin. Du hast ihm nicht gedankt? Na, dann hatte der Bauer aber ganz recht. Wenn ich Danke sagen will. Es gibt noch ein langes Gespräch an diesem Abend. Mehr und mehr geht dem kleinen Großherzog dabei auf, dass Undankbarkeit, Stolz und Gleichgültigkeit schlimmer sind als Straßendreck und dass es nicht reicht, wenn Haut und Kleider sauber sind. Einige Tage später fährt der kleine Großherzog zusammen mit seinem ersten Minister noch einmal diese Strecke. Und ratet, was passiert? Richtig, sie bleiben wieder stecken. Schon wieder dieses schreckliche Loch, schimpft der Großherzog. Baron von Raffigny, veranlasst doch endlich, dass es ausgebessert wird. Sehr wohl, Hoheit, aber in diesem Fall ist es kein Problem, denn da drüben sehe ich den Bauern auf uns zulaufen. Tatsächlich. Von seinem Feld kommt der Bauer angerannt. »Ich helfe schon«, ruft er von Weitem. Ihm ist nämlich nach dem letzten Zwischenfall der Gedanke gekommen, dass er für seine Frechheit bestraft werden könnte. Als er näher kommt, fügt er keuchend hinzu. »Ich bitte mir zu verzeihen, Großherzog, dass ich neulich nicht...« »Nein, Bauer«, unterbricht ihn der kleine Großherzog, »geh du nur wieder auf dein Feld.« »Und besuche mich heute Abend in meinem Schloss, zieh dir aber was Sauberes an, damit meine schönen Teppiche nicht dreckig werden. Und ihr, Raffigny, steigt hinunter und schiebt.« »Ich?« fragt der Baron und erster Minister. »Verzeiht, Hoheit, aber ich fürchte, ich habe nicht richtig verstanden.« »Ihr habt sehr wohl verstanden. Der Bauer hat einmal geschoben, ich einmal, und nun seid ihr dran.« »Ja.« Da bleibt dem großherzoglichen Minister und Geheimrat nichts anderes übrig, als in den Schlamm zu steigen und das Gefährt wieder flott zu machen. Es bringt ihm eine daumendicke Dreckschicht auf den Beinen und 2 Wochen schlechte Laune ein. Als am Abend die Sonne versinkt, kommt der Bauer in den Palast, zitternd vor Angst, denn er befürchtet eine harte Strafe. Barfuß steht er da, denn andere als die dreckigen Arbeitsstiefel hat er nicht, und er will ja die Teppiche nicht beschmutzen. »Ich bin der Bauer Linsengrün. Ihr habt mich herbestellt, großherzogliche Hoheit.« Am Tor hat er sich sagen lassen, wie man mit so einem hohen Herrn spricht, und hat es auswendig gelernt. »Ah, ihr seid es, mein lieber Bauer. Sagt mal, was wäre ein gerechter Lohn für die Mühe, eine Kutsche aus dem Schlamm zu schieben?«
1: »Ich schätze mal, ein kleines Kupferstück.«
0: »So wenig?«
1: »Nun, angenommen, es handelt sich um die Kutsche eines Großherzogs, dann könnte auch ein kleines Silberstück angemessen sein.«
0: »Hier habt ihr 3 Silberstücke«, sagt der kleine Großherzog freundlich und gibt ihm die 3 Münzen.
1: »Aber Hoheit, ihr seid zwar 3-mal stecken geblieben, aber ich habe euch nur 1-mal herausgeholfen.«
0: »Richtig«, nickt der Herrscher, »dafür ist die 1. Münze. Die 2. gebe ich euch, falls ich nochmal stecken bleibe und gerade kein Geld dabei habe. Und die 3. ist dafür,
1: dass ihr mir die Wahrheit gesagt habt, und zwar sehr deutlich.« Bauerlinsen grün strahlt. »Vielen Dank, Hochzeit, Hoheit, vielen, vielen. Ich habe zu danken, mein Lieber. Außerdem machen die drei Silberstücke mich nicht arm. Im Gegenteil, wenn man danken lernt, macht das das Leben reicher.«

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0: The clock is 5.
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0: mit 30 Minuten.
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1: 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Das ist einfach vom interessanten Geschichtenprogramm. Und wenn du Fragen hast oder Antwort schreiben willst, dann hörst du nur diese Adresse: telenines@gmail.com. Und nochmal buchstabieren bitte: telenines@gmail.com. C-O-M.

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Der Aufsatz soll interessant sein und wie sie am verstehen können. Was andere Worte nicht sagen. 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
2: Wir haben in den letzten Programmen immer wieder darüber geredet, was Eigenschaften Gottes sind. Wo ist Gott? In eine andere Sache, über die wir reden wollen, ist, dass Gott überall ist. Dort nennt man auf Deutsch, er ist allgegenwärtig. Er ist überall. Im Psalm 139 sagt es so, wohin soll ich gehen vor deinem Geist und wohin soll ich fliehen vor deinem Angesicht? Führe ich gen Himmel, so bist du da. Bettete ich mich bei den Toten, siehe, so bist du auch da. Nehme ich Flügel der Morgenröte und bliebe am äußersten Meer, so würde auch dort deine Hand mich führen und deine Rechte mich halten. Spreche ich, Finsternis möge mich decken und Nacht statt Licht um mich sein, so wäre auch Finsternis nicht finster bei dir und die Nacht leuchtete wie der Tag. Finsternis ist wie das Licht, denn du hast meine Nieren bereitet und hast mich gebildet im Mutterleibe. Wie können wir Gott nicht ausleben? Dort gibt es immer wieder Menschen, die nicht so leben wollen als Gott und leben, wenn sie sich verstoppen wollen, dann wird er an nicht sein. Im Alten Testament gab es auch einen Propheten, der versagt hat.

0: 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Gott ist überall. Gott sieht alles. Wir können vor allem nicht waschen. So ist das Psalm, das sagt, wenn ich im Himmel wird gehen, du bist du. 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Aber das sagst du, wenn ich in der Deutsche gehen, nur eine, du bist du auch. Wenn ich auf dem Meer gehen, du bist du. Wenn ich in die Erde gehe, du bist du auch. Gott sieht uns immer in überall. Und Gott weiß auch alles. Gott kennt die Vergangenheit, er kennt unsere Gegenwart, er kennt auch die Zukunft. Er weiß sogar, was du nicht in diesem Moment denkst. Und weil er alles weiß, wird er auch immer ganz gerecht rechte. Und das ist selbst ein Psalm, den wir gerade gelesen haben, am Anfang sagt es so, Herr, du erforschest mich und kennest mich. Ich sitze oder stehe auf, so weißt du es. Du verstehst meine Gedanken von Ferne. Ich gehe oder liege, so bist du um mich und siehst all meine Wege. Denn siehe, es ist kein Wort auf meiner Zunge, das du, Herr, nicht schon wüsstest. Von allen Seiten umgibst du mich, und hältst deine Hand über mir. Hier sagt es uns, bevor wir ein Wort sagen, weit Gott es all. Weil Gott kann unsere Gedanken lesen. Und da wein sagt die Bibel uns auch, dass all das Falsche, was wir denken, all das Schlechte, was wir denken, dass das eine Sünde ist. Und wie sagt er uns so, naja, das hat ja noch nicht Schlechtes gesagt, dann kann das nicht eine Sünde sein. Aber Gott haftet all die Sünde. Für Gott ist das all eine Sünde. Wie jene Stunde oder Lidje, wird immer wieder tun, sagt uns die Bibel, Gott weiß es all, und er kennt uns ganz von binnen. Ich glaube, das ist nicht immer ganz möglich, weil wir wissen ja selbst zum Teil, wie wir binnen sind, aber Gott kennt uns noch besser. 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Sieht er gute Sachen? Sieht er dort wie am Seetje? 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Wenn uns Leben ehrlich ist vor am, dann brauchen wir nicht Waschteranen. Dann brauchen wir uns nicht verstoppen vor am. Aber wenn uns Leben Sünde ist, die wir nicht bekannt haben, die wir nicht uns am Licht noch bringen wollen, dann habe ich ein Problem da. Dann wollen wir versuchen, uns zu verstoppen, aber das klappt nicht. Ich möchte die liebe Teuhörer, Mut machen, dass du mit Gott am Rennen kämpfst, dass du vor allem alles abteilst und sagst, das ist, was ich denke, das ist so, als ich im Wertlichkeit sehe. Für die kann ich ganz ehrlich sein, nicht so, als ich für andere Menschen sein muss. Und Herr, halt mich so zu sein, als du dort haben wirst. Möchte die Bibel uns dabei helfen, dass wir so leben, als Gott es will, und dass wir Gott immer besser kennenlernen.
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0: Die Glock ist saß mit 30 Minuten.
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Von dir werden wir in Psalm 31, der Vers 15 und 16 lesen. Da steht dazu, Ich, ober Herr, hob ob die, und et sei, du bist mein Gott. 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Es war ein Kind, das wollte nie zur Kirche sich bequemen. 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Das schlechte Gewesen ist manchmal ganz schwer. 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Die Glocken, die buben bei dem Ölenturm, die deuten klingeln. 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
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Jo, wir sollen die schöne Zeit, die Gott uns gegeben hat, nicht vertrödeln, sondern wir sollen für Gott alle Reiche tun. 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Ich aber Herr, hob ob die. 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

Herzlich willkommen, werte Hörer von Radio ZB30. Zu dieser neuen Ausgabe des Abendjournals begrüßt Sie Vanessa Rempel. Heute am Dienstag, den 5. Mai, haben wir in dieser Sendung wieder Nachrichten, die Wetterdaten und Sportgetränke. Darauf folgend hören Sie einige Informationen über die Jahresversammlung von Bankop und abschließend die monatliche Ausgabe des Dankbarkeitsimpulses. Werte Hörer, ich freue mich, dass Sie heute dabei sind. Ich wünsche Ihnen eine unterhaltsame und informative Stunde bei unserem Sender.

Wir beginnen mit den Nachrichten aus dem internationalen Bereich. In der Hauptstadt von Neuseeland sind nach langem die Kiwi-Vögel zurückgekehrt. Darüber berichtet die Nachrichtenagentur AP. In Neuseeland ist es gelungen, den berühmten Kiwi-Vogel nach mehr als 100 Jahren in die Hauptstadt Wellington zurückzubringen. Möglich wurde dies durch eine groß angelegte Bürgerinitiative, die sich für den Schutz der bedrohten Tierart einsetzt. In den vergangenen Jahren wurden bereits rund 250 Kiwis in die Hügel rund um die Stadt umgesiedelt. Ziel ist, den Bestand langfristig zu sichern und die Tiere wieder in ihrer natürlichen Umgebung anzusiedeln. Der Kiwi

als Nationalsymbol des Landes und hat für viele Menschen eine besondere kulturelle Bedeutung. Die Rückkehr ist Teil umfangreicher Naturschutzmaßnahmen. Dazu gehört ein großes Schutzgebiet mit tausenden Fallen, um Fressfeinde wie eingeschleppte Raubtiere fernzuhalten. Dadurch konnte die Überlebensrate der Küken deutlich erhöht werden. Trotz eines allgemeinen Rückgangs der Kiwi-Population zeigt das Projekt, dass gezielte Schutzprogramme erfolgreich sein können. Gleichzeitig ist es ein Beispiel dafür, wie engagierte Bürger aktiv zum Erhalt bedrohter Tierarten beitragen können. Die USA haben in der strategisch wichtigen Straße von Hormuz eine neue Militärmission gestartet. Nach Angaben der US-Marine konnten erstmals seit Wochen wieder Handelsschiffe sicher durch die Meerenge geleitet werden. Laut der Tagesschau wurden sie von Kriegsschiffen im Rahmen der Operation Project Freedom begleitet. Während der Durchfahrt kam es zu Angriffen durch Einheiten der iranischen Revolutionsgarde. Dabei wurden Drohnen, Raketen und Schnellboote eingesetzt. Die US-Streitkräfte konnten nach eigenen Angaben alle Angriffe abwehren, sodass zwei Handelsschiffe und mehrere Kriegsschiffe die Passage erfolgreich abschlossen. Der Ziel der Operation ist es, den blockierten Schiffsverkehr wieder in Gang zu bringen. Dennoch bleiben viele Schifffahrtsunternehmen zurückhaltend. Grund sind anhaltende Sicherheitsrisiken sowie stark gestiegene Versicherungskosten für Fahrten durch die Region. Beobachter warnen, dass die Lage weiterhin angespannt ist. Trotz einzelner Erfolge könnte schon ein Zwischenfall die Situation erneut eskalieren lassen. Die USA und Venezuela haben ihre direkten Linienflüge wieder aufgenommen. Wie die Deutsche Welle schreibt, landete erstmals seit 7 Jahren wieder eine Maschine aus den USA in Venezuela. Damit normalisiert sich das Verhältnis beider Länder weiter. Seit 2019 hatte es keine kommerziellen Flüge mehr gegeben. In dem Jahr waren die diplomatischen Beziehungen zwischen den beiden Ländern abgebrochen worden. An Bord der Passagiermaschine waren Geschäftsleute, US-Regierungsvertreter und zahlreiche Journalisten. Wie bei der Eröffnung einer neuen Flugverbindung üblich, wurde das Flugzeug auf dem Rollfeld mit Wasser besprüht. Zahlreiche venezolanische und US-Vertreter empfingen das Flugzeug auf der Landebahn. Viele Reisende machten Selfies. Ab dem 21. Mai soll es einen zweiten täglichen Flug zwischen Miami, USA und Caracas, Venezuela geben. Anfang März nahmen beide Staaten offiziell wieder diplomatische Beziehungen auf. Die USA haben in den letzten Wochen ihre Sanktionen gegen Venezuela gelockert. In Rumänien ist die pro-westliche Regierung abgewählt worden. Laut der Tagesschau wurde der rumänische Ministerpräsident Ili Boloian durch ein Misstrauensvotum abgesetzt. Ein entsprechender Misstrauensantrag gegen den Ministerpräsidenten wurde mit 281 Stimmen verabschiedet. Nötig gewesen waren 233 Stimmen. Der Sturz der Regierung gefährdet die Kreditwürdigkeit des Landes, den Zugang zu EU-Fördermitteln und die Stabilität der Landeswährung. Den Antrag für das Misstrauensvotum hatte die oppositionelle Fraktion AUR zusammen mit den bis vor kurzem mitregierenden Sozialdemokraten gestellt. Begründet wurde der Antrag mit der Kritik an Boloians Sparpolitik sowie an einen von seiner Regierung geplanten Verkauf von Anteilen großer Staatsbetriebe. Die Finanzmärkte befürchten nun, dass Rumänien von seinem Ziel abrücken könnte, das größte Haushaltsdefizit innerhalb der Europäischen Union abzubauen. Im Vorfeld der Abstimmung war der rumänische Lei gegenüber dem Euro auf ein Rekordtief gefallen. Rumänien muss sein Defizit weiter verringern und Reformen umsetzen, um bis August EU-Mittel von 10 Milliarden Euro abrufen zu können.

Und wir machen weiter mit den Nachrichten aus Paraguay. Neuer IPS-Präsident hat mehrere Berater entlassen. Der Präsident des Nationalen Fürsorgeinstituts IPS, Isaías Fretes, hat nach der Aufdeckung massiver Unregelmäßigkeiten mehrere hochrangige Berater entlassen. Wie das Nachrichtenportal El Nacional informiert, ist der Hintergrund der Kauf von rund 25.000 Stomabeuteln für Kinder gewesen. Hier handelt es sich um medizinische Auffangbeutel für Patienten, die aufgrund von Krankheiten oder Operationen einen künstlichen Darmausgang benötigen. Obwohl das Institut aktuell nur 10 Patienten mit entsprechendem Bedarf betreut hat, wurde diese enorme Menge angeschafft. Da die Vorräte bald abgelaufen wären, hat der Institution ein finanzieller Schaden von in Millionenhöhe durch diese unverhältnismäßige Beschaffung gedroht. Als Konsequenz hat Fretes die Hauptberaterin Fabiola Rodriguez Alvarez sowie weitere enge Mitarbeiter ihrer Ämter enthoben und sie durch ein neues Expertenteam ersetzt. Der Behördenleiter hat damit auf den Verdacht systematischer Misswirtschaft bei früheren Ausschreibungen reagiert. Mit dem personellen Umbau leitete er nach eigenen Angaben eine transparentere Verwaltung ein, um weitere kostspielige Fehlentscheidungen zu verhindern. In Asunción hat die Feuerwehr eingeschlossene Personen aus einem Großbrand gerettet. Das berichtet die Zeitung Última Hora. Ein Großbrand im ehemaligen Gebäude von Ahorros Paraguayos im Zentrum von Asunción hat am heutigen Dienstagmittag einen massiven Rettungseinsatz ausgelöst. Das Feuer ist ersten Berichten zufolge im Untergeschoss oder in einem Kabelschacht ausgebrochen und hat dichten, schwarzen Rauch durch das gesamte Gebäude bis in die oberen Stockwerke getrieben. Rund 100 Menschen haben das Gebäude rechtzeitig verlassen können, Dutzende Personen mussten jedoch auf ihre Rettung warten. Wie der General Richard Lopez von der paraguayischen Feuerwehreinheit mitteilte, sei das Feuer inzwischen unter Kontrolle gebracht. Jetzt konzentriere man sich auf die Evakuierung der Personen, die noch im Gebäude eingeschlossen seien. Mindestens 12 Personen sind wegen Rauchgasvergiftungen in Krankenhäuser eingeliefert worden, befinden sich laut medizinischen Berichten jedoch in einem stabilen Zustand. Die Polizei hat das Gebiet um die Straßen General Díaz, Alberdi und 14 de Mayo weiträumig abgesperrt. Damit soll der Einsatz zahlreicher Rettungskräfte und Ambulanzen ermöglicht werden. Paraguay wird zum Logistikstandort mit der Expo Logistica 2026. Mit der offiziellen Vorstellung der 16. Expo Logistica hat Paraguay seinen Anspruch bekräftigt, sich als zentraler Wirtschaftsknotenpunkt der Region zu festigen. Darüber schreibt IP Paraguay. Mehr als 130 Unternehmen aus Ländern wie China, Brasilien und Mexiko haben ihre Teilnahme für die Messe im Juni zugesagt, die im Kongresszentrum der Conmebol stattfinden wird. Dort sollen neue Handelswege und Technologien präsentiert werden. Handelsvizeminister Alberto Sporowski betonte, dass das Land durch niedrige Steuern und verbesserte Transportwege seine internationale Wettbewerbsfähigkeit gesteigert habe. Ziel der Veranstaltung ist, den nationalen Logistiksektor enger mit dem Weltmarkt zu vernetzen und so die Kosten für den Export paraguayischer Rohstoffe zu senken. Der Agrarsektor schafft tausende neue Arbeitsplätze in Paraguay. Darüber informiert IP Paraguay. Der paraguayische Agrarsektor hat im ersten Quartal dieses Jahres einen deutlichen Beschäftigungszuwachs verzeichnet und mehr als 10.500 neue Arbeitsplätze in der Land- und Viehwirtschaft geschaffen. Laut dem Nationalen Statistikinstitut entspricht das einem Anstieg von 3% im Vergleich zum Vorjahr, was die Rolle des ländlichen Raums als Motor der nationalen Wirtschaft unterstreicht.
Der Aufschwung hat zudem eine Kettenreaktion ausgelöst. Landesweit entstanden insgesamt über 21.000 neue Arbeitsplätze, da auch die verarbeitende Industrie und der Handel in den Städten erheblich vom Erfolg der landwirtschaftlichen Produktion profitiert haben.

0: Lokale Meldungen liegen heute keine vor und somit kommen wir auch schon zu den Wetterdaten. Zuallererst das aktuelle Wetter hier in Philadelphia. Der Himmel ist teilweise ganz leicht bewölkt. Die Temperatur beträgt 30 Grad Celsius. Die Luftfeuchtigkeit liegt bei 53% und der Luftdruck beträgt 1009 Millibar. Der Wind weht aus nordöstlicher Richtung mit einer Geschwindigkeit von etwa 6 Kilometern pro Stunde. Die Tiefsttemperatur in Philadelphia wurde heute früh mit 22 Grad Celsius gemessen. Das heutige Tagesmaximum hat die 32 Grad Celsius erreicht und die höchste Windgeschwindigkeit betrug heute 46 Kilometer pro Stunde. Die Wettervorhersage für den zentralen Chaco. Laut den Meteorologen der DINAC soll das Wetter am morgigen Mittwoch so ähnlich werden wie heute. Die Temperaturspanne könnte zwischen 24 und 34 Grad Celsius liegen. Der Himmel soll teilweise bewölkt sein, wobei der Wind hauptsächlich aus nördlicher Richtung weht. Auch im Block des Marktplatzes haben wir heute keine Meldungen für Sie, aber dafür machen wir weiter mit den Wirtschaftsdaten und den aktuellen Devisenkursen. Der US-Dollar stand heute im Ankauf auf 6.100 Guaraníes und im Verkauf auf 6.290 Guaraníes. Der kanadische Dollar auf 3.500 zu 5.700 Guaraníes. Der Euro wurde mit 7.150 zu 7.750 Guaraníes gehandelt. Der brasilianische Real lag bei 1.180 zu 1.280 Guaraníes. Der Peso Argentino wurde mit 3 zu 6 Guaraníes gehandelt. 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

Römer 8, Vers 15. Denn ihr habt nicht einen Geist der Knechtschaft empfangen, dass ihr euch abermals fürchten müsstet, sondern ihr habt einen Geist der Kindschaft empfangen, durch den wir rufen: Aber, lieber Vater.

0: Soweit der erste Teil des heutigen Abendjournals. Wir machen nun mit den zusätzlichen Beiträgen weiter. Sportlehrerin Carmen Boschmann spricht in der heutigen Ausgabe des Gesundheitsmagazins über das Thema Energy Drinks und Sportgetränke.
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2: Sie heißen Monster, Rockstar, Red Bull, Dark Dog, Burn. Ja, und sind inzwischen zum Massenprodukt geworden. Es gibt die allermöglichsten Varianten und Sorten. Energy Drinks werden immer beliebter in den letzten Jahren, besonders auch bei Jugendlichen und Kindern. Haben Sie aber sich auch schon mal gefragt, was dahinter eigentlich steckt? Ist es gesund? Oder welche Nebenwirkungen oder Effekte haben Sie? In der Regel setzt sich ein Energy Drink aus folgenden Zutaten und Zusatzstoffen zusammen. Es besteht aus Wasser, Zucker, Kohlensäure, Vitamine und Mineralstoffe, sowohl wie auch Koffein, Taurin und Farb- und Aromastoffe. Energy Drinks wirken anregend und sind für folgende Dinge bekannt. Sie vertreiben die Müdigkeit und haben auch anscheinend einen positiven Einfluss auf unsere Konzentrations- und Leistungsfähigkeit. Folgendes aber sollte man sich dessen bewusst sein. Erstens, in Energy Drinks ist vor allem viel Koffein enthalten. Meistens hat eine Dose ungefähr 80 Milligramm. Zum Vergleich ist das dieselbe Menge, die in drei Coca-Cola-Dosen steckt oder auch in einer Tasse Espresso. Zweitens, in Energy Drinks ist eine sehr große Menge an Zucker enthalten und dies führt ebenfalls kurzfristig zu einer Leistungssteigerung. Drittens, Taurin ist auch in einem Energy Drink enthalten und ist der Hauptfaktor, was gerade hier in diesen Getränken drin steckt. Obwohl es keine anregende Wirkung enthält, sollte dieser Stoff die Wirksamkeit von Zucker und Koffein beschleunigen. Man ist dabei noch herauszufinden, welche Wirkung genau Taurin auf den Körper hat und wie sich eine langfristige Einnahme auswirkt auf den Körper. Energy Drinks haben auch Nebenwirkungen. Dies ist besonders der Fall, wenn sie auch in größeren Mengen konsumiert werden. Folgende Beschwerden können auftreten: Schlafstörungen, Kopfschmerzen, Magen-Darm-Beschwerden und Nervosität. In schlimmeren Fällen kann es auch sogar zu Herzrhythmusstörungen, Nierenversagen sowohl wie auch Krampfanfälle kommen. Leute, die also empfindlich auf Koffein reagieren, sollten deshalb keine Energy-Drinks konsumieren. Ebenso wird es nicht empfohlen für Schwangere oder stillende Mütter, sowohl wie Patienten mit Bluthochdruck. Wenn man auch eine Vorerkrankung in Diabetes, Epilepsie oder Herzfehler hat, sollte man sowieso auf diese Getränke verzichten. Ob sich die sportliche Leistungsfähigkeit durch Energy Drinks steigern lässt, ist auch noch umstritten. Einige Studien deuten darauf hin, dass sich Energy Drinks positiv auf die aerobe Ausdauerleistungsfähigkeit auswirken. Andere Studien können diese Effekte jedoch nicht bestätigen. Vermutlich ist die positive Wirkung der Energy Drinks darauf zurückzuführen, dass der Körper durch das Getränk mit zusätzlicher Energie beliefert wird. Allerdings gilt es zu beachten, dass Energy Drinks auch hypertone Getränke sind, das heißt, die dem Körper Flüssigkeit entziehen. So können sie gerade bei längeren Ausdauerbelastungen zu einer Dehydratation des Körpers beitragen. Dadurch können weitere schwere Nebenwirkungen auftreten. Deswegen sollte nach dem Sport oder während dem Sport besser auf Wasser als auf Energy Drinks zurückgegriffen werden. Oder kann man auch gerne zu Sportgetränken wie Powerade, Gatorade etc. zu sich nehmen. Erwachsene, die ab und zu mal einen Energy Drink zu sich nehmen, brauchen nicht gleich negative Folgen für ihre Gesundheit befürchten. Empfehlenswerter jedoch, anstelle von einem Energy Drink zu trinken, um die Müdigkeit zu vertreiben, ist es immer noch besser, eine Pause einzulegen, um den Körper zur Ruhe kommen zu lassen. Denn Müdigkeit oder Leistungstiefs sind Anzeichen, dass der Körper eine Auszeit braucht. Auch sollte man immer im Hinterkopf behalten, dass Energy Drinks eine große Menge an Zucker enthalten und deshalb auch relativ kalorienreich sind. Dies hat zu Folgen für Zähne wie auch Körpergewicht. Und laut mehreren Studien wird auch stark empfohlen, dass Kinder und Jugendliche sowieso auf diese Getränke lieber verzichten sollten. Ein weiteres Getränk, das viel im Umlauf unter jungen Leuten oder Sportlern ist, sind die Proteinshakes. Das ist ein Pulver, welches man mit Wasser mischt und dann nach oder während dem Training im Gym getrunken wird. Auch besonders in den sozialen Medien unter Influencern oder Athleten wird dies viel genommen. Ist dies aber jedoch gesund? Darf man es trinken? Oder was ist eher bedenkenswert? Sportbegeisterte und Personen, die extra mehr Muskelmasse aufbauen wollen, versprechen sich viel von diesen Proteinshakes, da sie auch extra viel Eiweiß enthalten. Der normale Proteinbedarf pro Tag für einen Erwachsenen liegt bei 0,8 Gramm Eiweiß pro Kilogramm Körpergewicht. Leute, die viel trainieren, um mehr Muskelmasse aufzubauen, benötigen bis zur doppelten Menge, also bis zu 1,5 bis 2 Gramm pro Kilogramm. Tatsache ist, dass der Proteinbedarf normalerweise mit einer ausgewogenen und eiweißreichen Ernährung tatsächlich gedeckt werden kann. Bequemer oder auch cooler geht es aber natürlich auch mit diesem Eiweißpulver. Was sollte man also im Hinterkopf behalten, wenn man Proteinpulver nimmt? Wenn zu viel Proteinpulver, also mehr als 2 Gramm Protein pro Kilogramm Körpergewicht zu sich genommen wird, kann es über einen längeren Zeitraum die Leber oder auch Nieren überfordern. Zum Beispiel kann es auch zu Nierensteinproblemen dann kommen. Des Weiteren sollte man wissen, dass die meisten Proteinpulver einen Zusatz von Zucker und Kalorien haben. Oft wird nämlich viel Zucker zugesetzt, um einen angenehmen Geschmack zu erzeugen. Leider haben viele Proteinpulver auch Inhaltsstoffe, die nicht ausgewiesen werden oder auch kortisonhaltige Stoffe oder Wachstumshormone enthalten, die gesundheitliche Folgen dann mit sich bringen. Vor allem raten Ärzte auch streng davon ab, Proteinshakes oder Proteinpulver aus dem Internet zu bestellen, weil die Gefahr auch groß ist, dass hier Steroiden oder auch andere Drogen in diese Shakes enthalten werden könnten. Fazit: Die Einnahme von Proteinpulver und ähnlichen Produkten ist für die meisten Menschen und auch für Sportler nicht notwendig. Der Eiweißbedarf lässt sich üblicherweise gut über eine entsprechende Ernährung decken. Wer zu Eiweißpräparaten oder entsprechenden angereicherten Lebensmitteln greift, sollte immer darauf achten, dass er nicht mehr als 2 Gramm Eiweiß pro Kilogramm Körpergewicht am Tag zu sich nimmt. Wichtig ist auch weiter, dass die Inhaltsstoffe genau überprüft werden, insbesondere die von Zucker- und Kalorienmenge. Und wenn man so etwas konsumieren möchte, dann sollte man es immer auf kontrollierte Produkte aus der Apotheke zurückgreifen. Diese Informationen stammen aus Artikel von www.gesundheit.de von Katrin Mehner, von der Internetquelle daserste.de von Daniel Hohn und von www.apothekenumschau.de von Ares Abbasi. Vielen Dank.
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0: Am 21. April hat in Asunción die Jahresversammlung von Bancop stattgefunden. Der Präsident von Bancop, Michael Harder, gibt uns im Gespräch mit unserer Kollegin Hildegard Batista Informationen über Bancop.
1: Herr Harder, wie würden Sie Bancop S.A. und seine besondere Rolle im paraguayischen Finanzsystem in einigen Worten beschreiben?
2: Hallo, werte Radiohörer. Bancop ist ja eine relativ neue Bank. In diesem Jahr werden wir 14 Jahre im Markt arbeiten. Die besondere Rolle im paraguayischen Markt von Bancop her ist, dass wir eine Bank sind. Die Aktionäre sind 29 Produktionskooperativen. Das ist, was uns heraushebt, wo wir im Platz Nummer 10 sind von 16 Banken im Moment.
1: Was bedeutet das konkret, dass Bancop S.A. zu 100% im nationalen Besitz ist und welchen Einfluss haben die 29 Produktionsgenossenschaften als Aktionäre auf die strategische Ausrichtung der Bank?
2: Weil wir mit Finanzen arbeiten, ist das Vertrauen der größte Wert, außerdem Geld, weil wir mit Geld Geld machen. So, die 29 Aktionäre, die Mitglied auch in FECOPROT sind, das sind die Eigentümer dieser Bank. Und diese strategische Ausrichtung ist von Anfang an, wie bis jetzt im Moment, dass die Bank mit ihren Finanzmöglichkeiten den Primärsektor unterstützt. Das heißt, dass wir die Agrar- und die Viehproduktion Nummer 1 unterstützen. Das heißt, dass wir haben heutzutage 46% unserer Kreditkartei in diesem Sektor Geld ausgebaut. Und der Einfluss unserer Bank ist jetzt im Moment 2,68% vom ganzen paraguayischen Banksystem.
1: Was waren aus Ihrer Sicht entscheidende Faktoren dafür, dass Bancop, hatte das letzte Jahr sehr, sehr gut abgeschlossen und sogar auch die eigenen Ziele übertroffen, wie Sie in Ihrem Jahresbericht erwähnt haben?
2: Es war ein relativ schweres Jahr. Wir hatten voriges Jahr nicht damit gerechnet, dass der Dollarkurs so fallen würde, auch nicht, dass die Zinsen so hoch gehen würden in Guaraníes. Aber man hat Sparmaßnahmen genommen, man hat auch viele Güter, die wir als bienes adjudicados in unserer Bank hatten, die Kreditnehmer uns zurückgeben mussten, die haben wir verkaufen können. Und weil wir auch eine sehr niedrige Morosidad haben, dadurch haben wir zu guter Letzt doch noch ein gutes Resultat erzielen können, Gott sei Dank.
1: Wie gelingt es dieser Bank, eine hohe Kreditqualität aufzuweisen und gleichzeitig aber auch eine starke Rendite zu erzielen?
2: In der Bank haben wir sehr viele Departamente und ein Departament ist die Kreditanalysen. Und da werden die Kreditanalysen sehr sorgfältig behandelt. Und zum anderen Teil nehmen wir so oft wie wir können Referenzen von Kunden, die wir besonders neu reinbekommen, wie gut sie auch in ihrer Wirtschaft sind. Und das hat uns so weit gebracht, dass wir jetzt im Moment mit unserer ganzen Kreditkartei ungefähr bei 5 Billionen Guaraníes liegen. Und davon sind etwa 94% in Kategorie 1. Was bedeutet das? Dass 94% aller unserer vergebenen Kredite, ob mit Hypothek oder ohne Hypothek, sind in Kategorie 1.
1: Bancop hat ja in Asunción ein neues Gelände erworben. Man spricht auch von diesem Mariscal López Center. Welche strategische Bedeutung hat dieser Erwerb auch für die zukünftige Entwicklung der Bank?
2: Zum einen ist es normal, dass eine Bank normalerweise nicht ein eigenes Haus hat oder keine eigenen Filialen hat, sondern dass man das normalerweise mietet. Aber in diesem Fall, weil wir auch Produktionskooperativen als Eigentümer haben, haben wir den Vorschlag gemacht, die Bank, wo wir von Anfang an da sind, haben wir von dem Eigentümer gekauft, auf Vorschlag des Direktoriums. Die Aktionärenversammlung hat das angenommen und wir haben auch noch gleichzeitig zwei Grundstücke daneben gekauft, damit wir wachsen können an der Mariscal López und Villa Mora. Wir glauben, damit werden wir auch in der Zukunft wachsen können, zum einen. Und zum anderen, wir geben eine Nachricht am Finanzmarkt und den Kunden und alle unsere Geldborger, die auch im Ausland sind, dass wir hier sesshaft sind und auch weiter wachsen wollen.
1: In Ihrem Jahresbericht erwähnen Sie, dass Bancop als hybride Bank mit starkem Technologiefokus gesehen werden kann. Was kann man darunter verstehen?
2: Darunter kann man verstehen, dass die konventionelle, traditionelle Bank, wo Leute zu der Bank gehen und einen Scheck Geld einwechseln oder auch Geld einzahlen, immer mehr auf digital übergeben. Das heißt, dass wir die Kunden die Möglichkeit geben, dass sie digital von ihrem Konto Geld einzahlen und transferieren können, wo immer sie wollen, ob in Guaranis oder Dollar oder auch in Euros. Damit können die Leute sich Zeit ersparen und somit kann man die Transaktionen digital machen, was auch wirklich sehr genutzt wird. Und das machen jetzt auch, glaube ich, alle Banken. Aber das ist ein sehr wichtiger Fortschritt für diese Bank und das ist, was wir unter hybride Bank verstehen.
1: Wie stellen Sie sicher, dass die Finanzierungen sowohl wirtschaftlich als auch ökologisch und sozial nachhaltig sind von Bankop?
2: Weil wir zu 7 Direktoren in der Bank sind und von der Agrarwirtschaft und vom Viehsektor auch von der Finanzsektor kommen. Und wenn wir größere Finanzen ausborgen, ist normalerweise ein Direktor oder die Leute, die Gerent ist von der Bank dabei. Und da können wir uns vor Ort anschauen, was für Projekte wir finanzieren, wer steckt dahinter und auch Ratgeber können wir Rat mitgeben oder wir lernen auch Neues dazu. Das ist zum größten Teil, was wir unter wirtschaftlich und sozial und ökologisch dazu meinen.
1: Bankop hat auch internationale Partnerschaften. Welche Rolle spielen diese beim Wachstum von Bankop?
2: Alle Banken arbeiten hier mit einem 10% Kapital und 90% ist von Geldgebern national und international gestaltet. So, wir haben jetzt 102 Millionen Dollar Eigenkapital in der Bank und wir haben über 223 Millionen Dollar Kreditlinien im Ausland. Und diese Kreditlinien sind sehr wichtig, weil wir besonders im zweiten Halbjahr, wenn wir die Ausfahrt finanzieren und wir nicht genug Geld haben, dass wir diese Kredite in Anspruch nehmen und damit unsere Produzenten unterstützen können.
1: Sie haben erwähnt, dass Viehzucht und Agrar, dass diese zwei Sektoren sehr wichtig sind. Und warum bleiben die sozusagen das Herzstück vom Geschäftsmodell bei Bankop?
2: Ich denke, alle wir Chaquinhos, die wir hier wohnen, wir wissen, dass unsere Wirtschaft hier lokal sehr weit von der Viehwirtschaft, Milchwirtschaft und auch von der Agrarsektor lebt. Und der Boom, den wir hier erleben, der ist in ganz Paraguay zu sehen und zu spüren, weil auch das Mandat der Aktionäre von Anfang an da gewesen ist, dass wir den Sektor Primario unterstützen. Das ist unser Herzstück und das soll unser Herzstück bleiben. Und dafür sind wir bekannt. Leute, die uns von draußen sehen und studieren und uns kennenlernen, die sehen, dass wir sind eine Bank. Unser Geschäftsmodell ist, dass wir im Agrar- und Viehsektor unsere Finanzen mehrheitlich Geld ausborgen. Das heißt aber nicht, dass wir nicht auch für Industrien und für Geschäfte und für Services und solchen Sachen Geld ausborgen. Aber unser Herzstück bleibt der Agrar- und Viehsektor, weil auch das ganze Land von diesem sozusagen die wichtigsten Einnahmen dieses Landes bestehen.
1: Jetzt hat die Generalversammlung stattgefunden. Gehen Sie doch ganz kurz einmal darauf ein, wie war die Teilnahme, was ist so allgemein gelaufen?
2: Wir hatten zum ersten Mal in unserem eigenen Gebäude, im Mariscal López Center, unsere Generalversammlung. Es war eine sehr gute Beteiligung von 29 Aktionären, waren 28 dabei. Wir hatten 99,5% Anwesenheit unserer Aktionäre. Wir hatten das ganze Resultat, was wir erwirtschaftet hatten voriges Jahr, rund 80 Milliarden Guaraníes, was eine Rendite von 14,4% auf dem eingezahlten Kapital ist, haben die Aktionäre mit voller Unterstützung kapitalisiert. Und zudem haben wir nochmal 15 Milliarden Guaraníes investiert, 10.000 Aktien für 1 Million. Und nochmal extra dazu 20.000 Aktien ausgeschüttet für einen Wert von 1,5, das heißt 1,5 Millionen pro Aktien. Für all die Aktionäre, die ein bisschen einen niedrigen Prozentsatz haben und die ihr Wachstum vergrößern wollen. Das ist für uns ein einmaliges Ereignis und erhoffen uns damit, dass die kleineren Aktionäre auch ihren Prozentsatz vergrößern können. Im ganzen Großen war die Generalversammlung sehr gut organisiert und auch sehr gut durchgeführt und wir möchten uns nochmal auch bedanken als Verwaltungsrat, als Direktorium für das Vertrauen von allen Aktionären. Hier im Chaco sind ja 6 Aktionäre und das ist, was für uns sehr wichtig ist, weil Vertrauen ist hier angesagt in diesem Geschäft.
1: Bankop steht ja sozusagen auch im Rahmen von Fecoprod. Bedeutet das, dass auch kleinere Bauern und so weiter, sei es jetzt aus Ostparaguay oder hier aus dem Chaco, Zugang haben zu Krediten von Bankop?
2: Sehr gute Frage. Es ist zu erwähnen, dass Bankop An Platz 10, glaube ich, habe ich schon gesagt, von 16 Banken sind. Und wir sind ein Banco Universal. Das heißt, irgendein Bauer, Ackerbauer, Viehzüchter, der kann in Bankop ein Konto machen und sich der Bank zur Verfügung sich als Nutzen machen. Das heißt, wir sind nicht nur da für die Kooperativen oder nur für die Sources von den Kooperativen, sondern wir sind eine Bank für alle Leute, die interessiert sind, bei uns Kunden zu sein. Und wir laden auch die Personen und die Firmen ein, dass sie Bankop nutzen und bei uns arbeiten.
1: Geben Sie uns auch einen kleinen Ausblick auf das Jahr 2026.
2: Wir haben einen relativ niedrigen Dollarkurs. Darüber kann man lange sprechen, was das für positive und negative Sachen hat. Der Zinssatz ist stabil geworden. Und weil wir als Bank, als Bankop, als kleine Bank dastehen noch, unsere Herausforderung ist, dass wir in diesem Jahr, so wie im letzten Jahr, dass wir so günstig wie möglich zu Finanzen kommen. Das heißt, dass kleine Firmen, große Firmen mit uns arbeiten, damit wir billiges Geld haben und das dann ausbauen können mit einer Gewinnspanne und damit unseren Anteil vom Finanzmarkt in Volumen, dass wir das von 2,68% auf 3,5% und 4% erweitern können in den nächsten Jahren. Das heißt, wir müssen mehr wachsen als die anderen, damit unsere Torte sich vergrößern kann. Das ist eine sehr große Herausforderung, aber wir haben ein sehr gutes Team. Wir haben ca. 350 Arbeiter in Asunción und in ganz Paraguay verteilt. Und man sieht immer mehr Firmen und Personen, die mit uns arbeiten. Das macht uns froh. Und wir sind zur Verfügung, dass wir unser Bestes geben, damit diese Bank wachsen kann. Zum Guten für tausende Paraguayer und auch für unsere Mitglieder.
0: Sie hörten Michael Harder, Präsident von Bankop, über allgemeine Themen der Bank und über die stattgefundene Jahresversammlung in Asunción.
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5: Liebe Hörerinnen, lieber Hörer, ich freue mich, Sie zu einer weiteren Ausgabe des Dankbarkeitsimpulses begrüßen zu dürfen. Vielleicht kennen Sie das auch. Sie scrollen durch die Statusmeldungen Ihrer WhatsApp-Kontakte und stoßen auf Naturfotos oder Kurzvideos, die Sie im Alltag kurz innehalten lassen und woran Sie sich erfreuen. Oder jemand schickt Ihnen so ein Foto oder Video zu, um ein besonderes Erlebnis zu teilen. Genau das habe ich unlängst erlebt, als Frau Olivia Penner aus Fernheim ein Foto von einem besonderen Naturspaziergang mit mir teilte. Auf meine Nachfrage hin hat sie sich bereit erklärt, mit einem Dankbarkeitsimpuls davon zu berichten. Gleich hören Sie ihren Beitrag.

Der Morgen, wenn ich meinen Naturspaziergang mache, ist für mich eine besondere Zeit. Gott macht mir eine Freude, wenn ich etwas Besonderes sehe, wie etwa hübsche Wolken beim Sonnenaufgang, eine Blume, ein Tapir oder einen interessanten Vogel oder noch etwas anderes. Vor einiger Zeit war ich besonders erstaunt und überrascht, als ich einen Puma sehen durfte. Er saß in der Fence und beobachtete, wie ich vorbeiging. Wenn man in der Natur bewusst Ausschau hält nach Besonderem, sieht man immer wieder Gottes Kreativität und kann nur noch staunen.

0: Frau Olivia Penner gilt mein Dank für Ihren Beitrag. Ihnen, liebe Hörerinnen, lieber Hörer, und mir wünsche ich, dass wir in unserem Alltag Gottes Handschrift in der Welt, gerade auch in der Natur, bemerken und wertschätzen.
1: Wofür sind Sie dankbar? Gerne dürfen Sie uns Ihre Motive zuschicken. Per Brief mit der Anschrift Dankbarkeitsimpuls, Radio ZP30, Postfach 29, Philadelphia Fernheim. Per WhatsApp-Nachricht an die Handynummer 0984 610 610 oder per E-Mail an die Adresse info@zp30.com.py.

Werte Hörer, wir sind nun kurz vor Schluss der heutigen Abendjournalausgabe. Hier noch einmal das aktuelle Wetter in Philadelphia. Im Moment beträgt die Temperatur 28 Grad Celsius, die Luftfeuchtigkeit 62%, der Luftdruck 1009 Millibar, der Wind weht aus Nordöstlich.

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Werte Hörer, schön, dass Sie dabei waren. Ich wünsche nun einen gemütlichen Abend. Auf Wiederhören, bis morgen früh.

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3: Dankeschön für Hörchen. 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

0: mit 30 Minuten.
1: Guten Abend, willkommen zu diesem Plattdeutschen Nachrichtendienst, die reist hier Christoph. 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Das unter anderem dadurch neue Serviceverträge mit anderen Fleischunternehmen. 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Mit der mehrlichen Reaktivierung können neue Arbeitsplätze entstehen in der lokalen Wirtschaft können gesteuert werden. Zu gleicher Zeit wird die Schlachterie wieder eine größere Rolle im Export von Rindfleisch spielen. 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Du wird noch untersagt, wenn die Bedingungen der Produktion wieder vollständig abgenommen werden können und wenn Investitionen dafür notwendig sind. Der Eiermarkt in Paraguay befindet sich zurzeit in einer schwierigen Lage, wenn es durch zu viel Eier auf dem Markt sind. 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Der Grund für diese hohe Produktion liegt in der Vergangenheit. 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Viele neue Produzenten sind angestellt, wenn sie du in guten Verdienst sagen. Dadurch ist die Produktion ziemlich gestiegen, ohne dass der Verbrauch im Land abgegangen ist. Im Durchschnitt verbraucht jeder Person in Paraguay bei 220 Eier das Jahr. Das sind zwar mehr aus Ischama, aber immer noch weniger aus in Argentinien, wo 400 Eier das Jahr von einer Person abgegeben wurden. Ein weiteres Problem sind die Kosten. Dort fördert mir zwischen 44-50% von der Produktionskosten aus, und besteht vor allem aus 60% Korn und 20% Zucker. Die Situation zwingt viele Produzenten zum Umdenken. Wer nicht effizient arbeitet, wird es schwer haben, im Markt zu bestehen. 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Das sind bei Zivit hier die paraguayischen Nachrichten.

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Ich bringe euch die Wirtschaft hier, der Getreidepreis, diese von dem Chicago Markt. 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Von dem Wetter von der Kolonie Sommerfeld in Umgebung informiere ich, dass der Wetterdienste uns für Marie Medweg eine Lichttemperatur von 20 in einer Höchsttemperatur von 30 Grad Celsius für die Zeit. 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

0: De klok is al met 30 minuten.
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0: mit 30 Minuten.
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1: 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Wenn Sie Frage habe, dann schrift uns einfach.